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1: Im Studio der Tim Jakob. Guten Morgen. Die Krankenkassenprämien in der Schweiz steigen weiter, aber etwas weniger stark. Laut dem Vergleichsdienst Comparis dürften die Prämien nächstes Jahr im Schnitt um 3,7% zulegen. Das ist weniger als in den Jahren zuvor mit teils deutlichen Aufschlägen. Grund ist laut Comparis ein stabileres Wachstum der Gesundheitskosten. Trotzdem bleibt die Belastung für Versicherte hoch, auch weil der Leistungskatalog laufend ausgebaut wird. Unsicher bleibt die Entwicklung an den Finanzmärkten. Schlechtere Renditen könnten sich laut Comparis zusätzlich auf die Prämien auswirken. Fahreignungstests für ältere Autofahrerinnen und Autofahrer sind in der Schweiz nicht einheitlich. Das zeigt eine Studie im Auftrag des Bundesamts für Straßen. Demnach unterscheiden sich die medizinischen Abklärungen für Menschen über 75 je nach Kanton und Sprachregion deutlich. Auch Testverfahren und Abläufe sind laut Studie nicht standardisiert. Die Forschenden fordern deshalb ein einheitliches Testsystem für die ganze Schweiz. Ziel sei es, die Fahreignung besser und vergleichbarer zu überprüfen. Nach den deutlichen Wahlniederlagen vom Wochenende wächst der Druck auf den britischen Premierminister Keir Starmer weiter. Laut BBC fordern inzwischen Dutzende Abgeordnete seiner eigenen Partei seinen Rücktritt. Auch aus dem Kabinett soll Kritik kommen. Starmer selbst schließt einen Rücktritt aus und will seine Kritiker überzeugen. Die Waffenruhe zwischen den USA und dem Iran ist stark gefährdet. US-Präsident Donald Trump sagte an einer Pressekonferenz, sie sei so schwach wie noch nie. Auslöser seien Forderungen aus Teheran, etwa nach Entschädigungen und einem Ende der Sanktionen. Gleichzeitig betont Trump, dass eine diplomatische Lösung weiterhin möglich sei. Die Evakuierung des Kreuzfahrtschiffs, auf dem das Hantavirus ausgebrochen war, ist abgeschlossen. Laut dem TV-Sender RTVE wurden auf Teneriffa alle Passagiere von Bord gebracht. Die letzten Menschen verließen das Schiff unter strengen Sicherheitsvorkehrungen und wurden ausgeflogen. Danach ist das Kreuzfahrtschiff mit der Restbesatzung Richtung Niederlande aufgebrochen, wo es desinfiziert werden soll.
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3: Das ist heute der Starter grau und nass, also genau das Wetter, wo man sich am liebsten nochmal unter der Bettdecke verkriechen würde. Aber im laufenden Tag zeigt sich dann doch auch noch die Sonne im Süden, früher als im Norden. Und die Temperaturen, die erreichen heute bis zu 2 Grad in Davos und 12 Grad gibt es im Churer Rheintal.
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3: Ja, in den höheren Lagen ist es tatsächlich ein bisschen weiss. Schneebedeckt geworden sind der Bernina, Julier, Lukmanier, Oberalp und Splügenpass. Sonst habe ich aktuell nichts Besonderes zu melden. Gute Fahrt.
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3: Ja, und gerne begleite ich euch durch den Dienstagmorgen. Schön, sind ihr schon da. Guten Start in den Tag.

Sonntag, der 12. Mai. Guten Morgen, ja, und heute Abend wird's laut in Wien. Das erste Halbfinale vom Eurovision Song Contest steht auf dem Programm. Und eigentlich haben die Veranstalter mit einem riesigen Besucherandrang gerechnet und sogar eine Sperre vom Wiener Ring geplant. Wegen dem Wetter wird die jetzt aber doch nicht gebraucht. Durch den Regen wird heute deutlich weniger Publikum erwartet beim Eurovision Village. Für die Schweiz gilt es dann erst am Donnerstag ernst. Dann steht Veronika Fusaro im zweiten Halbfinale auf der ESC-Bühne.

0: Ist schon das Radio von hier am 20 ab 6.
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0: Ja, und heute im Sport geht es um den FC Vaduz, wo auch zwei Bündner dabei sind. Das Team hat gestern eine bittere Pille schlucken, Serena von Wiesenfluh.
2: Hey, die Liechtensteiner haben im Spiel um die Tabellenspitze gegen den FC Aarau mit 1:2 verloren. Die Aarauer sind hier damit neu auf Platz 1 und Liechtenstein auf dem zweiten Platz in der Challenge League. Das gestern war das zweitletzte Spiel für die Saison gewesen. Als letztes steht der FC Vaduz gegen den FC Wiel auf dem Rasen und zwar auswärts am Freitagabend am Viertel ab 8. Bei den Liechtensteiner geht es bei dem Spiel um den Aufstieg in die Super League für die nächste Saison. Um direkt aufsteigen können, müssen sie jetzt Meister werden. Bleiben sie auf dem zweiten Platz, müssen sie dann eben um den Aufstieg spielen. Sie haben das letzte Mal in der Saison 2020-2021 in der Super League gespielt gehabt.

0: Das ist Radio Grischa, jetzt in Gat halbi siebni und der nächste Song, der tönt so richtig nach Sommer, Sonne, Strand. Ja, schauen wir bei uns aus dem Fenster heute Morgen, sehen wir alle in der Regen oder vielleicht sogar eine Daunenjacke rumstolpern. Aber mit dem Alvaro Soler und Con Calma kriegen wir immerhin musikalisch auch ein bisschen Sommerstimmung heute. Wir hören ihn gerne als nächstes.
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0: Das ist RS Radio von da mit uns startender Top informiert. In der Dienstag jetzt mit den News von da mit der Serena von Wiesenfloh.
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2: In allen drei Glarner Gemeinden werden ab im Juni das Memorial und die Unterlagen zu den Gemeindeversammlungen schrittweise digitalisiert. Das schreibt die Gemeinde Glarus Süd in einer Mitteilung. Die Einladungen mit Stimmrechtsausweis und Traktandenlisten gibt es immer noch per Post. Wer alles auf Papier haben will, der muss das in Zukunft bestellen. Das Dorf Brienz-Brienzauls rutscht deutlich langsamer als noch vor ein paar Jahren. Ein Grund dafür ist der Entwässerungsstollen. 1000 Liter pro Minute fließen dort aus dem Berg, wie der Projektleiter Sepp Kurat sagt.
3: Am Anfang haben wir gesagt, das sollte dann schon mehr Wasser kommen. Aber 1000 Minuten Liter ist wirklich viel, vor allem wenn man rechnet auf eine Zeitdauer von anderthalb Jahren. Das geht in der Summe dann schon ein grosses Volumen an Wasser.
2: Das Wasser aus dem Stollen wird in die Albula geleitet. Eine Ausbreitung des Hantavirus in der Region ist sehr unwahrscheinlich. Laut der Bündner Kantonsärztin Marina Jamnitzki liegt das an der Übertragung. Normalerweise sei das Virus nicht von Mensch zu Mensch übertragbar, sondern käme von Nagetieren.
4: Das Interessante daran ist, dass von den etwa 25 Hantaviren jeder Typ Virus nur genau in einem speziellen Nagetier nachgewiesen wird. Also die, ich sage jetzt mal, schweizerische Feldmaus überträgt einen Typ, aber die bulgarische Feldmaus überträgt einen anderen Typ.
2: In den letzten Jahren hat es in den Kantonen Glarus und Graubünden keinen einzigen Hantavirusfall gegeben. Über die ganze Schweiz gesehen höchstens 6 Fälle pro Jahr. Bei Reisen aus gewissen Bündner Gebieten, Teil vom Wallis und am ganzen Tessin soll man sein Auto und Gepäck auf den Japan-Käfer kontrollieren. Das teilt der Bund mit. Der Schädling sei eine grosse Gefahr für die Umwelt. Unter anderem breitet er sich aus, weil er unbemerkt in Autos oder im Gepäck mitreist. Wer einen findet, soll ihn töten und beim kantonalen Pflanzenschutzdienst melden.
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0: Ja, heute Morgen gibt es in der Südostschweiz zuerst vielerorts noch Wolken, Regen oder sogar Schnee bis auf rund 800 Meter. Aber im Verlauf des Tages wird es dann aber freundlicher. Im Süden da kommt die Sonne ziemlich schnell mal vor. Im Norden braucht es noch ein bisschen mehr Geduld. Die Temperaturen die erreichen heute bis zu 4 Grad auf der Lenzerheide. 8 Grad gibt es in diesem Diss und bis zu 12 Grad im Sarganserland.
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0: Ja, wir haben es gehört, der Schnee ist ein Thema, ob wir wollen oder nicht. Darum sind auch die folgenden Pässe weiss gemalten: Bernina, Julia, Lukmanier, Oberalp und Splügen. So ist alles im grünen Bereich. Keine besonderen Meldungen von der Strasse. Schön in der Schweiz gestellt. Durch den Morgen begleitet euch heute Jessica Müller.

0: Aber nicht gelangt, sie hat gefunden, ab aufs Beide mit, und zwar für immer. Ja, die Sängerin hat sich tatsächlich ein undefinierbares Gekritzel von ihrem Kind aufs Bein hin drauf tätowieren lassen. Ja, irgendwie so herzig, aber auch mutig. Ich finde ja, es wäre eher wieder einmal Zeit für neue Musik. Trainer freut jetzt hier bei uns, Diamonds.
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Stephanie Heinzmann ist es gsi. In 10 Minuten haben wir's. 7. Ganz guten Morgen wünsche ich euch. Es gibt doch so Songs, die hört man und denkt sich, ah ja, logisch, den kenne ich doch. Aber wenn's darum geht, wer das denn singt, hat man keinen Plan. Genau so geht's mir zum Beispiel bei unserem heutigen Morgenklassiker.

Ja, eben, mitsingen können wir hier alle oder mitsummen. Auf jeden Fall die Melodie, die haben wir im Ohr. Heisst tut er First Time und ist von Robin Beck. Vielleicht haben ihr es auch vorher schon gewusst und sonst wissen ihr es spätestens jetzt. Guten Start in der Zeit.

0: Freu, ready geht in einem kurzen Augenblick.
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1: Im Studio Mary Milanovic. Die Krankenkassenprämien in der Schweiz steigen weiter, aber etwas weniger stark. Laut dem Vergleichsdienst Comparis dürften die Prämien nächstes Jahr im Schnitt um 3,7% zulegen. Ein wichtiger Grund für den geringeren Kostenanstieg waren Spitäler, die ihre Defizite teilweise reduzieren konnten. Unsicher bleibt die Entwicklung an den Finanzmärkten. Schlechtere Renditen könnten sich laut Comparis zusätzlich auf die Prämien auswirken. Ältere Menschen werden in der Schweiz nur mangelhaft auf ihre Fahrfähigkeit geprüft. Das zeigt eine Studie im Auftrag des Bundes. So unterscheide sich die Abklärung der Fahreignung von Seniorinnen und Senioren je nach Kanton und Sprachregion. Testverfahren und Abläufe seien uneinheitlich. Die Studienautoren fordern nun unter anderem ein standardisiertes Testverfahren. Heute werden ältere Menschen ab 75 zum Test aufgeboten. Jedoch sind dies kognitive Tests ohne reale Autofahrten und dies gelte als unzuverlässig. Zwei Menschen sind durch Schüsse nahe einem Drogenhotspot in Nizza an der Côte d'Azur getötet und sechs weitere teils schwer verletzt worden. Der Fahrer eines Elektrorollers habe vor einem Lebensmittelgeschäft angehalten und mit einer Pistole das Feuer eröffnet, teilt der zuständige Staatsanwalt mit. Am Tatort seien 17 Patronenhülsen sichergestellt worden. Der Schütze sei zunächst weggefahren und dann mit einem Auto geflüchtet. Laut Behörden steht die Tat im direkten Zusammenhang mit dem Drogenhandel. Die Waffenruhe mit dem Iran hängt nach Einschätzung von US-Präsident Donald Trump nur noch am seidenen Faden. Grund dafür sei der Vorschlag aus Teheran zur Beendigung des Krieges, sagt Trump. In dem vom Iran vorgelegten Plan heißt es, dass die USA Reparationen für die angerichteten Kriegsschäden im Iran zahlen müsse. Die Islamische Republik fordert demnach auch die volle Souveränität über die Straße von Hormus, ein Ende der Sanktionen und die Freigabe beschlagnahmter iranischer Vermögenswerte.
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2: Mit der Sarina von Weissenflohen ein guter Morgen. Der Entwässerungsstollen in Brienz-Brienzaulz zeigt Wirkung. In den letzten Jahren ist der Rutsch viel langsamer geworden. Statt bis zu 3 Meter pro Jahr rutscht das Dorf jetzt weniger als 5 Zentimeter. Das sind ein gutes Resultat, sagt der Geologe Reto Tüni.
3: Wir haben damit gerechnet, dass es funktioniert, weil eben zwischenzeitlich hat man dann nach dem Sondierstollen wieder das Gefühl gehabt, ja, was ist denn, wenn es denn doch nicht ganz so klappt. Aber dass es jetzt wirklich gerade so schnell gegangen ist, weil eben wir haben den Finger drin, Drittel von diesen Bohrungen erstellt und jetzt eigentlich schon das Ziel mehr als erreicht. Das ist schon sehr erfreulich.
2: Bis Ende nächstes Jahr soll der Stollen fertig gebaut sein. Das ganze Projekt inklusive Sondierungsstollen kostet über 50 Millionen Franken. Der Ausbruch vom Hantavirus auf einem Kreuzfahrtschiff sorgt im Moment für Schlagzeilen. Eine Ausbreitung in der Schweiz ist laut der Bündner Kantonsärztin Marina Jamnitzki aber sehr unwahrscheinlich. Auf dem Schiff sei es zu einer Reihe von unglücklichen Zufällen gekommen.
4: Der grösste Zufall ist, dass von allen diesen rund 25 Typen Hantaviren das Andesvirus, das jetzt dort ist, das Allereinzigste ist, das überhaupt eine Übertragung von Mensch zu Mensch hat. Und dann braucht es für eine Übertragung einen sehr engen Kontakt. Und das ist natürlich ein Setting, das leider auf einem Kreuzfahrtschiff gegeben ist.
2: Auch in der Schweiz gibt es immer wieder Fälle von Hantavirus. In den Kantonen Graubünden und Glarus in den letzten Jahren aber keine.
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6: Wir haben vielerorts einen grauen, nassen oder sogar weissen Start in der Dienstag. Das bessert sich aber im Tagesverlauf. Im Süden wird es durch den Föhn ziemlich bald mal abtrocknen und die Sonne kommt dann früh. Und auch im Norden wird es im Tagesverlauf immer freundlicher mit sonnigen Phasen. Dazu gibt es heute bis zu 2 Grad in Arosa, 4 Grad in Bivio und 12 Grad in Glarus.
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6: Ja, es ist weiss geworden. In den höheren Lagen Schneebedeckmolden sind aktuell der Bernina, Julier, Lugmanier, Oberalp und Splügenpass. Sonst rollt so weit, störungsfrei, gute Fahrt.
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6: Ja, die einen sind top motiviert, die anderen halbwegs anwesend, aber mit Kaffee und Musik geht alles. Darum sehen wir Freude.

0: Tascha ist mit uns unterwegs an dem Dienstagmorgen, 10 ab 7.
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0: Und live zugeschaltet von Media News habe ich jetzt den Roger Berry. Guten Morgen.
2: Guten Morgen, Jessie, hoi.
0: Ja, Roger, für all die, die heute Morgen gerade schlechte Laune gekriegt haben, die aus dem Fenster geschaut haben, verständlich auf einer Seite, aber das Wetter, das sollte sich heute doch auch noch ein bisschen beruhigen, oder?
2: Ja, auf jeden Fall. Aber jetzt am Morgen, da ist schon noch bewölkt und zum Teil nass im Norden. Wir haben doch eine recht tiefe Schneefallgrenze, Flocken zum Teil bis auf 1000 Meter oder gehen ein bisschen weiter runter. Also wirklich für einen kühlen Start heute. Temperaturen so um die 5 Grad im Rintel. Tagsüber, ja, da wird es eben doch ein bisschen besser. Teilweise auch sonnig am Nachmittag. Im Süden, dort haben wir Nordföhn und dort wird es dann rasch mal schön. Temperaturen aber verhalten im Norden. Wir haben nur gerade etwa 12 Grad im Rintel, in der Foss und in St. Moritz jetzt etwa 4 Grad.
0: Also die Jacke definitiv montieren heute. Dann schauen wir doch mal auf den Mittwochmorgen. Wie geht es denn da weiter?
2: Ja, morgen sieht es nicht allzu schlecht aus. Wir haben zwar vermehrte Wolken am Nachmittag, insgesamt ist aber recht sonnig, auch wieder ein bisschen milder, etwa so 16 Grad gibt es im Rintel. Am Morgen, weil die Nacht teilweise klar ist, kann es lokal auch in den tiefsten Lagen ein bisschen Bodenfrost geben. Also passend eigentlich zu den Eisheiligen, wo wir jetzt ja eigentlich mit drin sind. Dann der Auffahrtstag. Der wird dann sehr unbeständig, wie es aussieht, wächst stark bewölkt mit der Regengüsse und bereits wieder kühler. Wir haben so um die 12 Grad und Schneeflocken bis auf etwa 13 bis 1500 Meter runter.
0: Ja, es ist, wie es ist. Nehmen wir, wie es kommt. Danke, Roger. Genau. Und ganz schönes Tag dir. Mach's gut.
2: Bis bald. Merci. Ciao.

0: Ganz guten Morgen wünsche ich euch mit dem Radio von hier. Jetzt den Gat 20.07.
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0: Ja, und heute im Sport geht es um den FC Vaduz, wo auch zwei Bündner mit dabei sind. Das Team, das gestern eine bittere Pille schlucken müssen, Serena von Wiesenflur.
2: Ja, die Liechtensteiner haben im Spiel um die Tabellenspitze gegen den FC Aarau mit 1-2 verloren. Damit ist der FC Vaduz auf dem zweiten Platz und die Aarauer haben die Führung übernommen in der Challenge League. Das gestern war das zweitletzte Spiel für diese Saison. Am Freitag steht der FC Vaduz noch auswärts gegen den FC Wiel auf dem Rasen. Abpfiff ist am Viertel ab 8. Bei den Liechtensteiner geht es bei diesem Spiel nicht nur um den Meistertitel, sondern auch um den Aufstieg in die Super League für die nächste Saison. Zum Direktaufstieg müssen sie diese Woche Meister werden. Bleiben sie auf dem zweiten Platz, müssen sie um den Aufstieg spielen.

0: Guten Start in der Dienstag mit Radio Grisha und nichts kann doch so krass brechen wie unser Herz, oder? Ja, dieser Meinung sind zumindest Mark Ronson und Miley Cyrus. Nothing breaks like a heart. Wobei ich ja finde, so am Morgen kann schon einiges zusammenbrechen. Zum Beispiel das Nervensystem, wenn man die Kaffeemaschine einschaltet und man hört nur, sie will Wasser, Kaffeesatzbehälter leeren, entkalken am liebsten auch noch. Und man steht da und denkt sich, machen wir doch einfach nur Kaffee. Sonst will ich eigentlich gerne nichts von dir. Hat etwas, oder? Auf jeden Fall zurück zu Mark Ronson und Miley Cyrus. Geht ihm einen kurzen Augenblick. Die beiden sind für euch bereit mit Nothing Breaks Like a Heart.
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0: Das ist schon das Radio von da. Jetzt sind gerade 7:30 und wir kommen zu den News von da mit der Serena von Wiesenflur.
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2: In allen drei Glarner Gemeinden werden ab dem Juni das Memorial und die Unterlagen zu den Gemeindeversammlungen schrittweise digitalisiert. Das schreibt die Gemeinde Glarus Süd in einer Mitteilung. Die Einladungen mit Stimmrechtsausweis und Traktandenliste gibt es immer noch per Post. Wer alles auf Papier haben will, der muss das in Zukunft bestellen. Das Dorf Brienz-Brienzauls rutscht deutlich langsamer als noch vor ein paar Jahren. Ein Grund dafür ist der Entwässerungsstollen. 1000 Liter pro Minute fließen dort aus dem Berg, wie der Projektleiter Sepp Kurat sagt.
3: Am Anfang haben wir gesagt, es sollte schon mehr Wasser kommen. Aber 1000 Minuten Liter ist wirklich viel. Vor allem, wenn wir rechnen auf eine Zeitdauer von anderthalb Jahren. Das geht in der Summe dann schon ein grosses Volumen an Wasser.
2: Das Wasser aus dem Stollen wird in die Albula geleitet. Eine Ausbreitung vom Hantavirus in der Region ist sehr unwahrscheinlich. Laut der Bündner Kantonsärztin Marina Jamnitzki liegt das an der Übertragung. Normalerweise sei das Virus nicht von Mensch zu Mensch übertragbar, sondern käme von den Nagetieren.
4: Das Interessante daran ist, dass von den etwa 25 Hantaviren jeder Typ Virus nur genau in einem speziellen Nagetier nachgewiesen wird. Also die, ich sage jetzt mal, schweizerische Feldmaus überträgt einen Typ, aber die bulgarische Feldmaus überträgt ein anderer Typ.
2: In den letzten Jahren hat es in den Kantonen Glarus und Graubünden keinen einzigen Hantavirus-Fall gegeben. Über die ganze Schweiz gesehen höchstens 6 Fälle pro Jahr. Bei Reisen aus gewissen Bündner Gebieten, Teil vom Wallis und am ganzen Tessin soll man sein Auto und Gepäck auf den Japan-Käfer kontrollieren. Das teilt der Bund mit. Der Schädling sei eine grosse Gefahr für die Umwelt. Unter anderem breitet er sich aus, weil er unbemerkt in Autos oder im Gepäck mitreist. Wer einen findet, soll ihn töten und beim kantonalen Pflanzenschutzdienst melden.
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0: Ja, wir haben vor allem im Norden von Südostschweiz einen grauen Start in den Tag. Das bessert aber schon bald den Abend zu. Kommt dann im Tagesverlauf an die Sonne für ihn. Im Süden, da wird es durch den Föhn ziemlich bald mal freundlicher. Dazu her messen wir heute bis zu 5 Grad in Bergün, 11 Grad in Ilanz und 13 Grad in der Bündner Herrschaft.
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0: Eine Meldung zur A13 San Bernardino Bellinzona. Der San Bernardino Tunnel ist aktuell in beiden Richtungen gesperrt, das wegen technischer Probleme. Dann zum Strassenzustand. Schneebedeckt gemalt sind der Bernina, Julier, Lukmanier, Oberalp und Splügenpass. Wir haben heute Morgen Jessica Müller schön eingestellt.

Das sind die Radio von hier am Dienstag, 12. Mai. Ja, das Morgenessen, das ist wichtig, wissen wir alle, oder? Und wenn es für das Morgen mal nicht langt, dann spätestens das 9. 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

Schön, sind wir da an dem Dienstag, 12. Mai. Und wie ist der Morgen bei euch heute so abgelaufen in der Familie? Irgendjemand schreit, irgendwo läuft der Fernseher, jemand sucht hektisch den Autoschlüssel und irgendjemand regt sich auf am leeren WC-Papier, wo ja meistens eh nur die Mama auffüllt. Ich habe einen Song, der das Familienleben wunderbar beschreibt, so wie es halt eben abends zu und her geht, an einem ganz normalen Tag mit einem Sauerhaus. Jetzt für euch, hier bei uns auf Radio Grischau.

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1: Im Studio Mary Milanovic. Trotz steigender Prämien sind viele Menschen in der Schweiz mit ihrer Krankenkasse zufrieden. Das zeigt eine Umfrage des Vergleichsdienstes Moneyland. Tim Jakob.
2: Die Befragten vergeben ihrer Krankenkassen im Schnitt 7,8 von 10 Punkten, also die Note gut. Besonders positiv wird die Freundlichkeit der Mitarbeitenden bewertet, wie auch die Erreichbarkeit und die Rückerstattungen. Am kritischsten bewerten die Versicherten aber das Preis-Leistungs-Verhältnis. Im Vergleich liegen es mehrere Krankenkassen vor. Die grössten davon sind die Telsana, die ÖKK, Sanitas und Swiga.
1: Das Bundesamt für Gesundheit hält eine weltweite Epidemie durch das Hantavirus derzeit für ausgeschlossen. In der Schweiz gäbe es derzeit eine positiv getestete und hospitalisierte Person sowie zwei Kontaktpersonen unter Beobachtung. Zusätzliche Vorbereitungen oder die Anwendung des Pandemieplans seien nicht vorgesehen, schreibt CH Media. Das Schweizer Besatzungsmitglied des Kreuzfahrtschiffs befinde sich in den Niederlanden in Quarantäne. Das Hantavirus war zuvor auf dem Kreuzfahrtschiff ausgebrochen. Die jungen Grünen Schweiz rufen zum Boykott des Eurovision Song Contest 2026 auf. Grund dafür ist die Teilnahme Israels am Musikwettbewerb, wie die Partei mitteilt. Sie kritisieren die Europäische Rundfunkunion für die Zulassung Israels. Es gehe um die Glaubwürdigkeit des Wettbewerbs und dessen Werte wie Frieden und Inklusion. Als Alternative zum Finale organisiert die Jungpartei einen öffentlich zugänglichen Filmabend mit Kurzfilmen palästinensischer Künstlerinnen und Künstler. Die Fluggesellschaft Swiss verschärft die Regeln für Krankmeldungen. Ab Juni ist bereits ab dem dritten Krankheitstag ein Arztzeugnis nötig. Bisher galt die Pflicht erst ab dem fünften Tag. Flugbegleiterinnen und die Gewerkschaft Carpas kritisieren die Änderung als unverhältnismäßig. Die Swiss begründet die Maßnahme mit einem Anstieg der Kurzzeitkrankmeldungen um 25%, besonders am Wochenende. Das erschwere laut Swiss die Einsatzplanung zunehmend.
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4: Immer an vielerorts ein grauer und nasser oder sogar auch weiser Start in der Dienstag. Das bessert sich aber im Tagesverlauf dann immer mehr. Im Süden, da wird es durch den Föhn ziemlich bald mal freundlich und sonnig. Und auch im Norden wird es im Tagesverlauf immer freundlicher mit sonnigen Abschnitt. Da braucht es aber noch ein bisschen mehr Geduld. Dazu her messen wir heute bis zu 2 Grad in Arosa, 4 Grad gibt es in Bivio und bis zu 12 Grad in Glarus.
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4: Und da kommen wir gleich zum Strassenzustand. Weiss gemalt sind aktuell der Bernina, Lukmanier, Oberalp und Splügenpass. Sonst haben wir aktuell keine besonderen Meldungen von der Strasse. Allen unterwegs weiterhin eine gute Fahrt.
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4: Schön, sind wir mit uns unterwegs an dem Dienstag. Das ist auch ein Radio von hier.

0: Musik von Ray Dalton ist es hier auf Radio Grisha. 11 Minuten ab die 9 haben wir es.
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0: Ja, wer schon mal durchs Bundeshaus gelaufen ist, hat vielleicht das gleiche Gefühl gehabt wie unsere Moderatorin Jessica Capretz. Für sie hat das Bundeshaus Macht ausgestrahlt. Sie hat die Woche nämlich zusammen mit der jungen Wirtschaftskammer Surselva eine persönliche Führung vom Nationalrat Martin Candinas gekriegt.
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3: Wir haben uns ein Ort in einem Mond total global, wie der Tod aus dem Thema. Und auch die Digitalisation, wir haben uns für die Zentren von KI, von Kausen zu gehen, wo imaginabel es da jetzt ist. Und dem ist es uns betrifft in einer Woche, von zwei Kausen, die sich ein bisschen simpel sind, absolut, dass es jetzt Ort genoss am Tanaz, an Schüsse verzentast, um eine Diskussion nun, eben 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

0: Mit Imagine Dragons sind es gewesen auf Radio Grischa. 1 Minute über 9:30.
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0: Ja, wir haben vor allem im Norden von Südostschweiz einen grauen Start in den Tag. Es bessert aber je länger, je mehr. Und ab und zu kommt dann im Tagesverlauf doch auch noch die Sonne. Für im Süden ist durch den Nordföhn jetzt schon ziemlich sonnig und trocken. Und so sollte es auch den ganzen Tag bleiben. Dazu her messen wir heute bis zu 5 Grad in Bergün, 11 Grad in Ilanz und 13 Grad in der Bündner Herrschaft.
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0: So weit, so gut auf der Straße. Im Moment sind uns keine besonderen Störungen bekannt. An den Mikrofonen, dem Dienstagvormittag, Jessica Müller.

Hallo, sind der Radio Grischa. Ganz einen schönen Dienstag wünsche ich euch. Und jetzt ein Song, wo man sich auch nach all den Jahren, die er auf dem Buckel hat, einfach immer noch drauf freut, wenn er kommt.

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1: Im Studio Mary Milanovic. Die Gesundheitskosten in den Bundesasylzentren sind zu hoch und der Bund hat sie nur bedingt im Griff. Zu diesem Fazit kommt ein Bericht der Eidgenössischen Finanzkontrolle. Der Bund hätte mit einer besser abgestimmten Franchise mehrere hunderttausend Franken an Gesundheitskosten einsparen können, heißt es. Das zuständige Staatssekretariat für Migration hätte die Übersicht verloren und habe keine verlässlichen Instrumente zur Kostensteuerung. Eine besser gewählte Franchise hätte allein im Jahr 2023 rund 1,5 Millionen Franken an Gesundheitskosten sparen können. Die Schweiz hat zum ersten Mal als Mitglied an einem Treffen für die Rückkehr der von Russland verschleppten ukrainischen Kinder teilgenommen. Bisher beobachtete Bern lediglich die Arbeiten der entsprechenden Koalition. Über 20.000 Berichte über mögliche Deportationen und Zwangsumsiedlungen von Kindern durch Russland seien bekannt, so die Koalition. 2.133 Kinder hätten bisher zurückgebracht werden können. Die Fluggesellschaft Swiss verschärft die Regeln für Krankmeldungen. Ab Juni ist bereits ab dem dritten Krankheitstag ein Arztzeugnis nötig. Bisher galt die Pflicht erst ab dem fünften Tag. Flugbegleiterinnen und die Gewerkschaft Carpas kritisieren die Änderung als unverhältnismäßig. Die Swiss begründet die Maßnahme mit einem Anstieg der Kurzzeitkrankmeldungen um 25%, besonders am Wochenende. Das erschwere laut Swiss die Einsatzplanung zunehmend. Die Außenminister der EU-Staaten haben sich auf weitere Sanktionen wegen der Gewalt radikaler israelischer Siedler gegen Palästinenser im Westjordanland verständigt. Die Maßnahmen sollen etwa 10 Personen und Organisationen treffen, wie die Nachrichtenagentur dpa berichtet. Betroffenen werden in der EU Vermögenswerte eingefroren. Für Personen würde zusätzlich ein EU-Einreise- und Durchreiseverbot gelten. Der frühere NATO-Generalsekretär wirbt für ein neues Bündnis demokratischer Staaten ohne die USA. Als Wunschmitglied für die neue Allianz sieht er neben der EU, Großbritannien, Japan und Kanada auch die Länder Australien, Neuseeland und Südkorea. Die Gruppe könnte D7 genannt werden, eine Anlehnung an die bereits existierende Gruppe der G7 der führenden westlichen Industriestaaten. Wobei das D für Demokratie stehen soll, schreibt Watson.
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3: Der Dienstag heute, der vor allem im Norden für Südostschweiz grau und nass gestartet, aber jetzt im Verlauf des Tages sollte es dann doch auch ein paar sonnige Auflockerungen geben. Und im Süden, da ist die Sonne durch den Nordföhn ziemlich schnell zur Führung gekommen und bleibt jetzt auch für den Rest des Tages. Die Temperaturen, die steigen bis auf maximal 4 Grad in Samaden, 7 Grad in Klosters und 13 Grad in Wallenstadt.
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3: Und hier habe ich nichts zu melden. Um 3 Minuten ab die 10 Uhr. Es rollt so weit störungsfrei durch die Ostschweiz. Und jetzt geht's für euch weiter mit den besten Grischen heute nonstop bis im 11. Ich wünsche weiterhin gute Unterhaltung mit dem Radio von da. Ich sage Tschüss und bis morgen Morgen. Am Mikrofon war Jessica Müller.

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1: Im Studio Mary Milanovic. Wer mit über 75 Jahren Auto fährt, soll in der ganzen Schweiz nach einheitlichen Kriterien beurteilt werden. Das fordert eine neue Studie der ZHAW im Auftrag des Bundes. Die heutigen Tests könnten die tatsächliche Fahrtauglichkeit älterer Menschen nur begrenzt einschätzen, sagt Professorin Brigitte Ganschnick von der ZHAW.
2: Konkret ändern müsste sich wirklich, dass man ein standardisiertes Verfahren einführt, dass man Fahrsicherheitsabklärung im Straßenverkehr durchführt bei Personen, wo es unsicher ist, dass man die interprofessionelle Kommunikation zwischen Arzt, Psychologinnen, Therapeutinnen und Fahrlehrerinnen verbessert.
1: Die Studie empfiehlt zudem, die Verbesserungsvorschläge in eine nationale Strategie einfließen zu lassen. Die Gesundheitskosten in den Bundesasylzentren sind zu hoch und der Bund hat sie nur bedingt im Griff. Zu diesem Fazit kommt ein Bericht der Eidgenössischen Finanzkontrolle. Der Bund hätte mit einer besser abgestimmten Franchise mehrere hunderttausend Franken an Gesundheitskosten einsparen können, heißt es. Das zuständige Staatssekretariat für Migration hätte die Übersicht verloren und habe keine verlässlichen Instrumente zur Kostensteuerung. Eine besser gewählte Franchise hätte allein im Jahr 2023 rund 1,5 Millionen Franken an Gesundheitskosten sparen können. Die Schweiz hat zum ersten Mal als Mitglied an einem Treffen für die Rückkehr der von Russland verschleppten ukrainischen Kinder teilgenommen. Bisher beobachtete Bern lediglich die Arbeiten der entsprechenden Koalition. Über 20.000 Berichte über mögliche Deportationen und Zwangsumsiedlungen von Kindern durch Russland seien bekannt, so die Koalition. 2.133 Kinder hätten bisher zurückgebracht werden können. Die Außenminister der EU-Staaten haben sich auf weitere Sanktionen wegen der Gewalt radikaler israelischer Siedler gegen Palästinenser im Westjordanland verständigt. Die Maßnahmen sollen etwa 10 Personen und Organisationen treffen, wie die Nachrichtenagentur dpa berichtet. Betroffenen werden in der EU Vermögenswerte eingefroren. Für Personen würde zusätzlich ein EU-Einreise- und Durchreiseverbot gelten.

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1: Ja, gerne begleite euch durch den Dienstagmorgen. Schön, sind ihr schon da? Die Abend wird es laut in Wien. Das erste Halbfinale vom Eurovision Song Contest steht auf dem Programm. Für die Schweiz gilt es dann erst am Donnerstag ernst. Dann steht Veronika Fusaro im zweiten Halbfinale auf der ESC-Bühne.
2: Ja, ich glaube, es ist wie im Sport. Man geht auf das Spielfeld im Wissen, es wird gefeitet.
1: Vielleicht hängt bei euch dort ja auch die ein oder andere Kinderzeichnung. Ja, dass wir die so aufhängen, ist ja ziemlich normal, oder? Der Rihanna hat das aber nicht gelangt. Sie hat gefunden, ab aufs Bein damit, und zwar für immer. Ja, die Sängerin hat sich tatsächlich ein undefinierbares Gekritzel von ihrem Kind aufs Bein hin drauf tätowieren lassen.
3: Ich find's geil.
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1: Im Studio Mary Milanovic. Wer mit über 75 Jahren Auto fährt, soll in der ganzen Schweiz nach einheitlichen Kriterien beurteilt werden. Das fordert eine neue Studie der ZHAW im Auftrag des Bundes. Die heutigen Tests könnten die tatsächliche Fahrtauglichkeit älterer Menschen nur begrenzt einschätzen, sagt Professorin Brigitte Ganschnick von der ZHAW.
2: In der ganzen Schweiz ist das System sehr fragmentiert und es fehlt an einer Standardisierung und Harmonisierung zur Abklärung der Fahreignung.
1: Die Studie empfiehlt, die Verbesserungsvorschläge in eine nationale Strategie einfließen zu lassen. In der Schweiz gibt es immer weniger Bauernhöfe. Laut dem Bundesamt für Statistik wurden im vergangenen Jahr rund 46.270 Bauernhöfe gezählt. Das sind 1,7% weniger als im Vorjahr. Zum ersten Mal seit 15 Jahren sank auch die Zahl der Biobetriebe. Gleichzeitig gibt es weniger Landwirte. Ihre Zahl ging auf knapp 146.000 zurück. Zugenommen hat hingegen die Zahl der Frauen an der Spitze eines Bauernhofs. Mittlerweile wird rund jeder 12. Betrieb von einer Frau geführt. Nach der Brandkatastrophe in Grand-Montana sind alle in ausländischen Spezialkliniken behandelten Schweizer Patientinnen und Patienten zurückgekehrt. Ein medizinisches Expertengremium koordinierte die Rückführung und wurde inzwischen aufgelöst. Insgesamt wurden 22 Personen aus dem Ausland zurückverlegt, wie das Bundesamt für Bevölkerungsschutz mitteilt. Sie waren nach dem Brand Anfang Jahr in verschiedenen europäischen Ländern behandelt worden. Die weitere Betreuung erfolgt nun in Spitälern in der Schweiz. Trockene Wälder sollen vernässt werden können. So soll die Artenvielfalt gefördert werden und der Wald besser vor Dürre und Hitze geschützt werden, schreiben Forschende in einer neuen Studie. Viele Auen-, Moor- und Sumpfwälder seien in den vergangenen Jahrhunderten entwässert worden. Besonders Auenwälder seien aber wichtige Lebensräume für zahlreiche Tier- und Pflanzenarten. Das Auffüllen von Entwässerungsgräben oder die Renaturierung von Bächen oder Biber könnten helfen.
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3: Mit der Sarina von Wissenfloh einen guten Mittag. Gegen die Wahl von Thomas Filliger ins Glarner Obergericht ist eine Beschwerde eingereicht worden. Das berichtet südostschweiz.ch. Der Florian Mani mit den Hintergründen.
4: Der Thomas Filliger von FDP ist vor einer Woche an der Landsgemeinde ins höchste Glarner Gericht gewählt worden. Gegen die Wahl geht jetzt die unterlegene FDP-Kandidatin Sibyl Thoma vor. Sie hat beim Glarner Regierungsrat eine Beschwerde eingereicht. In der wirft sie am Thomas Filliger vor, dass er öffentlich falsche Angaben zu seiner beruflichen Stellung gemacht hat. Das hat die Stimmberechtigte zu seinen Gunsten beeinflusst und sei unzulässig. Außerdem werde ja so das Vertrauen in die Justiz erschüttert. Der Kanton Glarus bestätigt, dass die Beschwerde eingegangen ist. Der Regierungsrat will sich im Moment noch nicht dazu äußern. Wenn der Regierungsrat über Beschwerden entscheidet, ist noch offen.
3: Die neuen Richterinnen und Richter treten ihr Amt im Sommer an. Pflegekräfte sind grundsätzlich zufrieden mit ihrem Job. Es gibt aber Herausforderungen bei den Arbeitsbedingungen. Das zeigt eine schweizweite Studie, die auch unsere Region einbezieht. Dass die Fachkräfte zufrieden sind, überrascht Monika Schnotz nicht. Sie ist Bereichsleiterin Spitex vom Bündner Spital- und Heimatverband.
5: Es ist sehr ein schöner Beruf. Es ist aber auch ein anspruchsvoller Beruf. Also da darf man kein falsches Bild haben. Es ist nicht etwas Einfaches. Man muss viel können, man muss viel wissen, man muss für das auch ja, gemacht sein. Wenn das aber der Fall ist, dann ist es sehr ein schöner Beruf. Ja. Darum, es erstaunt mich nicht. Nein.
3: In der Studie weniger gut abgeschnitten hat das Vereinbaren von Beruflichem und Privatem. Laut Monika Schnotz liegt es an den Arbeitszeiten und den Wochenenddienst. Im Rahmen der Umsetzung der Pflegeinitiative diskutiert das Parlament im Moment über die Verbesserung der Arbeitsbedingungen.
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7: Ja, der Dienstag heute teilweise noch Wolken verhangen, hier und da einmal nass, aber die Sonne, die meldet sich dann stellenweise gleich einmal noch hier und da, vor allem dann im Laufe vom Nachmittag, 8 Grad heute in der Asp, 11 sind es Zielenz und 13 haben wir in Wallenstadt. Ja, morgen, da bleibt es dann trocken, trotz ein Teil Wolken zeigt sich dann auch immer wieder doch einmal die Sonne. Die Temperaturen, die sind dann im Laufe vom Tag bei gut 16 Grad in Chur.
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7: Und dann schauen wir zuerst gerne auf die Pässe. Schneebedeckt sind der Bernina, Splügen, Lukmanier und der Oberalt. Und immer noch in Wintersperre sind Albola, Forgola, Di Livigno und der Umbrail. Sonst rollt alles soweit störungsfrei in der Südostschweiz. Ich wünsche euch ganz eine gute und eine sichere Fahrt.
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7: Ja, wenn das Wetter aktuell vielleicht nicht so danach aussieht, der Sommer, der rückt ja immer näher und da gehen wir dann gerne mal wieder an ein Konzert, gute Musik und Show geniessen, draussen an einem richtig schönen Sommerabend. Und für das verschenken wir jetzt in der Buchstabensuppe zwei Tickets, und zwar für die Wallensee-Bühne 081 255 55 55. Das ist die Nummer zum jetzt anrufen für die Billette. Am 25. Juni schicken wir euch ans Chaplin Musical, wenn ihr innerhalb von unseren 40 Sekunden 8 Begriffe richtig kennt. Wir spielen gleich nachher. Läuten wir jetzt an und spielen mit 081 255 55 55.

0: Und mit uns heute spielen tut Dennis aus Bohnenduz. Hoi Dennis.
1: Hallo, salut.
0: Du, wir haben dich jetzt beim Werken daheim, es wie verwünscht, gell? Oder erzähl noch mal schnell, wie ist das genau? Du hast den Mann, hast glaub ich, weggeschickt.
1: Ja, er ist von allein gegangen. Also, uns fehlt das richtige Werkzeug. Wir haben ein kleines Problem mit der Badzimmerdecke. Und da ist er jetzt gerade noch das Werkzeug organisieren, dass wir das heute noch bereinigen können.
0: Mhm. Und du hast eben gefunden, kurz in der Zwischenzeit, da spielst du doch eine runde Buchstabensuppe. Du hättest ja dann nachher eigentlich die perfekte Überraschung für ihn, oder? Wenn er heimkommt.
1: Ja, falls er nicht Grischa lost, haben sie befürchtet, er lost während dem Autofahren.
0: Das ist aber auch noch gut.
1: Kriegt das gerade mit, ist auch okay.
0: Ja, genau. Gehört er doch da gerade noch seine Frau, die schnell um die Walensee-Tickets spielt, also Walensee-Bühne. Cool, in dem Fall würdest du ihn dann auch mitnehmen ans Musical, Chaplin-Musical.
1: Ja, wohl auf jeden Fall. Das
0: gut.
1: Ist ihre Sache.
0: Ja, gut. Dann drücken wir dir doch schon mal ganz fest die Daumen, liebe Danke, Dennis. Und du kriegst jetzt gerne noch schnell deine Spielregeln erklärt vom Dies.
2: Grüezi, Dennis. Kann man sagen, euch ist die Decke auf den Kopf gefallen, sozusagen?
1: Ja, sozusagen, gell? Im wahrsten Sinn vom Wort, ja.
2: Im wahrsten Sinn vom Wort. Dann grüßen wir noch den Mann, der unterwegs ist. Und dann sage ich dir natürlich noch die Regeln sehr gerne. Dennis, du kommst 40 Sekunden Zeit über. In diesen 40 Sekunden musst du 8 Begriffe herausfinden, wenn du nicht gerade auf ein Wort kommst. Nicht lang rumschnacksen, studieren, einfach weitersagen. Und dann kommt das nächste Wörtchen. Heute spielen wir mit «I» wie «Eisheiligen».
1: Ui, gut.
0: Gut, also.
1: Eisheiligen, okay.
0: Genau, und ich würde sagen,
1: also mit Eisheiligen mit E, sondern
0: ja,
1: I.
0: Genau, I. Genau, I. Okay, also Dennis, wir legen gleich los. Der erste Begriff ist das Gegenteil von nie.
1: Immer.
0: Eine Mitteilung.
1: Info.
0: Gescheite Leute sind.
1: Intelligent.
0: Dort kann man Sachen recherchieren.
1: Internet.
0: Mit denen kann man musizieren.
1: Instrument.
0: Ein anderes Wort für spannend.
1: Interessant.
0: Die Malediven oder Korsika sind?
1: Inseln.
0: Ein Schulfach?
1: Keine Ahnung, weiter.
0: Etwas nicht ernst meinen?
1: Weiter.
0: Ein stachliges Tier?
1: Was? Ein
0: stachliges Tier?
1: Ein Igel.
0: Ein Haus aus Schnee?
1: Ein Igel.
0: Der schaut zu den Bienen?
1: Der Imker?
0: Jawohl. Und für mich hat das im Fall tipptopp getönt. Wir lösen es auf.
2: Das hat sehr gut getönt. Das Schulfach. Ich spiele auch das Spiel auch mit Hanna zusammen, vorgängig. Und ich bin auch, Fall auch nicht drauf gekommen. Das Schulfach Informatik. Haben wir dich gesucht?
1: Das weiß gar nicht. In meiner Zeit noch nicht gegeben, weißt du?
0: Ja, eben. Und ich weiss nicht, vielleicht heisst es jetzt eben heutzutage auch schon wieder ein bisschen anders. Das wird ja immer angepasst. Ja. Aber wir hätten auf jeden Fall die Informatik gesucht.
1: Okay.
2: Und etwas nicht ernst meinen, das habe ich dann sofort wieder gewusst. Ironisch.
1: Ah, ja. Jetzt, wo du sagst.
2: Jetzt, wo man es sagt. Aber eben, das ist noch witzig gewesen. Die zwei Punkte, die du weiter gesagt hast, bist du bei 7 gewesen. Und dann ist es weitergegangen. Und logischerweise hast du es dann geschafft und mit 9 Richtigen.
0: Yeah! Hey, super!
1: Cool.
0: Sehr gut! Hey, da können wir nur gratulieren. Hey, mega cool! Dann ist ja die Überraschung, oder vielleicht eben auch nicht die Überraschung für den Mann, perfekt.
1: Ich lasse es heute wissen.
0: Gut, ja, das ist super. Hey, danke dir. Merci fürs Spielen und dann wünschen wir euch natürlich viel Vergnügen dabei.
1: Danke vielmals und ein schönes Tag noch.
0: Dir auch, danke. Ciao.

0: Kurz vor der halben Eins haben wir es jetzt alles Wichtige aus der Südostschweiz mit der Sarina von Wiesenfluh.
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2: Die Party von der evangelischen Mittelschule in Schiers ist fertig saniert. Die EMS hat ihre Party- und Sportanlagen letztes Jahr umfassend erneuert, wie es in einer Mitteilung heisst. Alle Schwimmbecken, Duschen und Garderoben sind modernisiert und Aussensportanlage umgebaut worden. Die Sanierung hat gut 5 Millionen Franken gekostet. Ab dem 23. Mai ist die Party wieder offen, bei schlechtem Wetter am 30. Mai. Pflegekräfte sind grundsätzlich zufrieden mit ihrem Job. Das zeigt eine schweizweite Studie, die auch unsere Region einbezieht. Ausschlaggebend sind unter anderem die sinnvolle Tätigkeit und Weiterbildungsmöglichkeiten. Weniger positiv schneidet der Beruf beim Vereinbaren von beruflichem und privatem ab. Laut Monika Schnotz, sie ist Bereichsleiterin Spitex vom Bündner Spital- und Heimverband, liegt das vor allem an den Arbeitszeiten.
3: Die Pflege findet dann statt, wenn man sie braucht, also am Wochenende und am Abend in der Nacht. Und je nachdem lässt sich das gut vereinbaren und je nachdem halt nicht so. Was sicher schwierig ist, ist das Einspringen. Wenn jemand krank ist, dann muss man sich organisieren, dann muss man von anderen übernehmen.
2: Männer und Frauen sind laut der Studie etwa gleich zufrieden mit der Arbeit. Unterschied gibt es beim Alter. Über 55-Jährige haben eine positivere Einstellung zum Beruf. Die Glarner Staatsanwaltschaft will 17 eigene rechtskräftige Strafentscheide vom Obergericht neu beurteilen lassen. Hintergrund sind mehrere Tempoüberschreitungen bei der Senftalstrasse auf der Höhe vom Truppenparkplatz Zmatt, wo die Staatsanwaltschaft verurteilt hat. Mitte April hat das Glarner Obergericht in einem der Fälle neu entschieden. Laut dem Urteil sei das Radarmessgerät von einem zu tiefen Tempolimit ausgegangen. Das hat man in der Strafakte nicht gesehen und sei somit ein Grund, um den Entscheid der Staatsanwaltschaft zu prüfen. Das soll jetzt bei mehreren Fällen aus den letzten drei Jahren passieren. Es müssen allenfalls gut 15.000 Franken zurückgezahlt werden. Sibyl Thoma von der FDP hat beim Glarner Regierungsrat eine Beschwerde eingereicht. Das berichtet südostschweiz.ch. Hintergrund ist die Wahl von Thomas Filiger ins Glarner Obergericht. Die Beschwerdeführerin wirft am Thomas Filiger vor, dass er öffentlich falsche Angaben zu seiner beruflichen Stellung gemacht hätte. Das hätte die Stimmberechtigten an der Landsgemeinde zu seinen Gunsten beeinflusst und sei unzulässig. Der Kanton Glarus bestätigt, dass Beschwerde eingegangen ist. Der Regierungsrat will sich im Moment noch nicht dazu äußern.
1: Das Wetter.
0: Ja, heute haben wir hier einen Mix aus Wolken, teilweise noch Regentropfen und aber auch Sonne. Im Laufe des Nachmittags gehen wir dann eben über zu recht freundlichem Wetter. Temperaturen heute 10 Grad haben wir in Tiefenkastel und 6 im Maton. Ja, morgen dann auch trotz der Wolken ab und zu mal sonnig im Moment. Das dann bis 17 Grad in Sargans.
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0: Und dann schauen wir gleich auf die Pässe. Schneebedeckt haben wir hier der Bernina, Splügen, Lugmanier und der Oberalp. Und immer noch in Wintersperre sind Albula, Zvorgula, Di Livigno und der Umbrail. Meldungen habe ich keine aus, da kommen wir überall gut vorwärts, aktuell im Sendegebiet. Der Zinsstück mit dem Radio von da. Gute Mittagspause wünsche ich euch. Nehmt es gemütlich.
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0: Mit dem Skript sind wir unterwegs an dem Dienstag, 12. Mai. Ja, wer mit über 75 noch mit Auto fahren muss regelmässig prüfen lassen, ob man noch fahrtauglich ist. Eine neue Studie zeigt jetzt aber, die heutigen Tests haben Schwächen. Aus dem Bundeshaus berichtet Celina Urech.
1: Heute müssen sich Autofahrerinnen und Autofahrer ab 75 medizinisch untersuchen lassen. Dabei geht es darum, ob sie noch sicher am Steuer sind. Eine Studie von der ZHW und der Hochschule für Sozialarbeit und Gesundheit Lausanne zeigt, das heutige Kontrollsystem ist nur bedingt geeignet. Vor allem bei den Tests wegen der kognitiven Fähigkeiten, also zum Beispiel Aufmerksamkeit oder Reaktionsfähigkeit, erklärt Professorin Brigitte Ganschnick von der ZHW.
2: Die Schwierigkeit ist mehr, dass die Aussagekraft von kognitiven Tests auf das, wie eine Person sich im Straßenverkehr verhält, sehr tief ist.
1: Zudem unterscheiden sich die Verfahren je nach Kanton. Dort können es zu Ungleichbehandlungen kommen. Es bräuchte darum schweizweit einheitliche Tests und klarere Regeln, sagt Professorin Brigitte Ganschnick.
2: Konkret ändern müsste sich wirklich, dass man ein standardisiertes Verfahren einführt, dass man Fahrsicherheitsabklärung im Straßenverkehr durchführt bei Personen, wo es unsicher ist, dass man die interprofessionelle Kommunikation zwischen Arzt, Psychologinnen, Therapeutinnen und Fahrlehrerinnen verbessert.
1: Außerdem sollte die Abklärung auf den Schultern von mehreren Fachpersonen verteilt werden. Statt der Hausarzt sollten auch Neuropsychologinnen oder Ergotherapeuten stärker einbezogen werden. Ziel sei schlussendlich, die Sicherheit im Strassenverkehr zu verbessern, ohne ältere Menschen unnötig in ihrer Mobilität einzuschränken.

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1: Übermorgen hat sie ihren ersten grossen Auftritt auf der ESC-Bühne zu Wien. Wir haben sie gehört, Veronika Fusaro mit Alice, heute ja das Halbfinale Nummer 1. Ein bisschen genauer unter die Lupe nehmen wir das dann heute am Nachmittag. Jetzt machen wir aber weiter mit einem richtigen Klassiker. Und zwar mit ihnen hier, Heart und Alone. Mit ihnen gehen wir jetzt zurück ins 1987.

0: 5 Minuten noch, dann wird es Punkt 1, aber vorher gibt es noch den Hit hier von Madness. Our House, hören wir gleich, als nächstes schließt die Stunde ab.
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1: Im Studio ist der Jonathan Ernst. In der Schweiz gibt es immer weniger Bauernhöfe. Laut dem Bundesamt für Statistik wurden im vergangenen Jahr noch rund 46.300 Bauernhöfe gezählt. Das sind 1,7% weniger als im Vorjahr. Zum ersten Mal seit 15 Jahren sank auch die Zahl der Biobetriebe wieder. Gleichzeitig gibt es weniger Landwirte. Ihre Zahl ging auf knapp 146.000 zurück. Zugenommen hat hingegen die Zahl der Frauen an der Spitze eines Bauernhofs. Mittlerweile wird rund jeder 12. Betrieb von einer Frau geführt. Nach der Brandkatastrophe in Camontana sind alle in ausländischen Spezialkliniken behandelten Schweizer Patientinnen und Patienten zurückgekehrt. Ein medizinisches Expertengremium koordinierte die Rückführung und wurde inzwischen wieder aufgelöst. Insgesamt wurden 22 Personen aus dem Ausland zurückverlegt, wie das Bundesamt für Bevölkerungsschutz mitteilte. Sie waren nach dem Brand Anfang Jahr in verschiedenen europäischen Ländern behandelt worden. Die weitere Betreuung erfolgt nun in Spitälern in der Schweiz. Die Europäische Union hat sich auf neue Regeln gegen Engpässe bei wichtigen Medikamenten geeinigt. Die neuen Vorschriften sollen die Produktion wichtiger Arzneimittel stärker nach Europa verlagern und die Abhängigkeit von Nicht-EU-Staaten verringern. Betroffen sind etwa Antibiotika, Insulin, Impfstoffe sowie Medikamente gegen chronische und seltene Krankheiten. Geplant sind unter anderem finanzielle Unterstützung für Produktionsprojekte innerhalb der EU sowie gemeinsame Beschaffungen mehrerer Staaten. Die Wahlkreise im US-Bundesstaat Alabama können neu gezogen werden. Das oberste Gericht hat den Weg dafür geebnet. Konkret kann ein Wahlkreis aufgelöst werden, in dem mehrheitlich Afroamerikanerinnen und Afroamerikaner leben. Diese wählen tendenziell demokratisch. US-Medien gehen davon aus, dass die Republikaner so einen zusätzlichen Sitz gewinnen könnten. Alabama ist einer von mehreren Bundesstaaten, die vor den Wahlen ihre Wahlkreisgrenzen ändern wollen. Trockene Wälder sollen vernässt werden können. So soll die Artenvielfalt gefördert werden und der Wald besser vor Dürre und Hitze geschützt werden. Das schreiben Forschende in einer neuen Studie. Viele Auen-, Moor- und Sumpfwälder seien in den vergangenen Jahrhunderten entwässert worden. Besonders Auenwälder seien wichtige Lebensräume für zahlreiche Tier- und Pflanzenarten. Das Auffüllen von Entwässerungsgräben oder die Renaturierung von Bächen oder auch der Biber könnten dabei helfen.
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2: Mit der Serena von Wissenfloh einen guten Mittag. Gegen die Wahl von Thomas Fühliger ins Glarner Obergericht ist eine Beschwerde eingereicht worden. Das berichtet südostschweiz.ch. Der Florian Mani mit den Hintergründen.
3: Der Thomas Fühliger von FDP ist vor einer Woche an der Landsgemeinde ins höchste Glarner Gericht gewählt worden. Gegen die Wahl geht jetzt die unterlegene FDP-Kandidatin Sibyl Thoma vor. Sie hat beim Glarner Regierungsrat eine Beschwerde eingereicht. In der wirft sie am Thomas Fühliger vor, dass er öffentlich falsche Angaben zu seiner beruflichen Stellung gemacht hat. Das hat die Stimmberechtigte zu seinen Gunsten beeinflusst und sei unzulässig. Außerdem werde ja so das Vertrauen in die Justiz erschüttert. Der Kanton Glarus bestätigt, dass die Beschwerde eingegangen ist. Der Regierungsrat will sich im Moment noch nicht dazu äußern. Wenn der Regierungsrat über Beschwerden entscheidet, ist noch offen.
2: Die neuen Richterinnen und Richter treten ihr Amt im Sommer an. Pflegekräfte sind grundsätzlich zufrieden mit ihrem Job. Es gibt aber Herausforderungen bei den Arbeitsbedingungen. Das zeigt eine schweizweite Studie, die auch unsere Region einbezieht. Dass die Fachkräfte zufrieden sind, überrascht Monika Schnotz nicht. Sie ist Bereichsleiterin Spitex vom Bündner Spital und Heimverband.
4: Es ist sehr ein schöner Beruf, es ist aber auch ein anspruchsvoller Beruf. Also da darf man kein falsches Bild haben. Es ist nicht etwas Einfaches. Man muss viel können, man muss viel wissen, man muss für das auch ja, gemacht sein. Wenn das aber der Fall ist, dann ist es sehr ein schöner Beruf. Ja. Darum, es erstaunt mich nicht, nein.
2: In der Studie weniger gut abgeschnitten hat das Vereinbaren von beruflichem und privatem. Laut Monika Schnotz liegt es an den Arbeitszeiten und den Wochenenddienst. Im Rahmen der Umsetzung der Pflegeinitiative diskutiert das Parlament im Moment über die Verbesserung der Arbeitsbedingungen.
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6: Der Zwischen heute teilweise noch grau mit Wolken und stellenweise auch noch nass, aber die Sonne, die kommt gleich immer wieder mal vor. 8 Grad haben wir heute in Tarasp, 11 in Lenz und 13 in Wallerstadt. Ja, morgen sollte es dann trocken bleiben und die Wolken kommen wir aber dann auch nicht ganz um, aber es gibt trotzdem sonnige Abschnitte immer wieder mal durch den Tag. Temperaturen dann bei gut 16 Grad im Churer Rheintal.
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6: Und da kommen wir gerade zu den Pässen. Schneebedeckt momentan sind Bernina, Splügen, Lukmanier und Robrad. Und immer noch Wintersperre haben Albula, Forgula, Di Livigno und der Umbrail. So rollt es soweit, alles ohne grössere Störungen in der Südostschweiz. Weiterhin gute Fahrt und kommen sicher am Ziel an.
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6: Einen schönen Dienstag wünsche ich von meiner Seite. 6 ab 1 haben wir jetzt und ab geht's in den Nachmittag. Schön, sind ihr da mit uns.

0: Ja, ihr habt vielleicht auch immer wieder mal gehört, jetzt in diesen Tagen, überall redet man von diesen Eisheiligen. Aber was genau ist das eigentlich? Man hört immer davon, man weiss vielleicht, das hat irgendwas mit dem Wetter zu tun. Aber der Mike Eichmann von Meteonews, der hat das jetzt mal kurz und bündig zusammengefasst.
1: Ja, die Eisheiligen oder die kalten Fünf sind namentlich der Mamertus, Pankratius, Servatius, Bonifatius und Sophie. Das sind fünf Personen, die im 4. und 5. Jahrhundert gelebt haben. Zwei sind katholische Bischöfe, drei sind als christliche Märtyrer in Geschichte eingegangen. Und sie sind aber den ersten Jahrhundert später vom Papst heilig gesprochen worden und ihnen ist sozusagen ein Ehrentag zugewiesen worden, also ein Kalendertag. Und früher war es halt wichtig, dass wenn man eine Ernte ausbringt, dass sozusagen das dann auch wächst und dass man sozusagen das Überleben damit von der Bevölkerung kann sichern. Darum hat man beobachtete und wiederkehrende Wetterereignisse mit sogenannten Lostagen verknüpft, in dem Fall jetzt eben mit diesen fünf Heiligen.
0: Ja, diese Woche machen es ihrem Namen auch alle Ehre. Es hat definitiv abgehört und es ist immer wieder mal nass. Und oben drinnen, da haben sich eben heute Morgen sogar noch die Schneeflocken gezeigt. Ja, die Eisheiligen, die gehen offiziell also noch bis und mit am Freitag.
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0: Seit dem Februar hat er ein neues Album draussen. Ich rede von dem her da. Der Bruno Mars, ja, so ein bisschen mit altem, aber auch neuem Sound von ihm. Es tönt sehr vielseitig. Wir haben Retro-Musik, sanfte Töne, aber auch also alles mit dabei. Und darunter auch der hier, Risk It All. Und den spielen wir gerade noch vor der halbe zwei.
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0: aktuelle Musik vom Bruno Mars. Risk It All haben wir gehört. Jetzt ist es 1:30 gewesen.
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0: Ja, heute begleiten uns dort die Wolken, teilweise auch noch ein paar Regentropfen, aber im Laufe des Nachmittags, da sollten wir dann eigentlich noch ein bisschen mehr Sonne kriegen. 10 Grad heute in Tiefenkastel und 6 sind in Maton. Ja, morgen Mittwoch, da hat es dann auch noch mal Wolken rum, aber es sollte trocken bleiben und dazu scheint dann doch auch etwa mal die Sonne, das dann bei guten 17 Grad in Sargans.
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0: Und da liegen momentan keine Meldungen vor von der Strasse aus der Südostschweiz. Ihr habt nie einen grösseren Stocker oder Störungen. Nehmen es gemütlich an dem Dienstagnachmittag. Ja, in dieser halben Stunde haben wir Musik aus der Region. Unser Hit vom Tag den präsentieren wir gleich nach den nächsten beiden Hits.
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0: Zusammen gehen wir durch den Zeitstück und jetzt die Musik von da, der Thies Fritschi.
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2: Sie haben sich vor 10 Jahren gegründet und machen Folkpop. Dieser Band, das gebe ich gerne zu, gibt es ja noch öppe, aber nicht auf Rätoromanisch.

0: Beim Duo Omisch Dus ist der Name Programm, denn das ist das rätromanische Wort für beide. Der Gino Goricet und der David Friedli erzählen in ihrer neuen Single «Bye, bye, bye» nicht nur über das Ciao sagen.
1: «Bye, bye, bye» klingt natürlich klar nach Abschied, aber Abschied muss nicht immer nur traurig sein. Es ist sicher mit einem lachenden und weinenden Auge, wo wir den Song geschrieben haben und jetzt eben auch rausbringen. Manchmal braucht es auf eine Art auch eine gewisse Art von Abschied, auch wenn der nicht immer leicht fällt, für das man eben auch etwas Neues starten kann. Im Leben muss es immer weitergehen und das tut es auch. Turnus, der Zyklus, es geht immer weiter.»
0: So der David Friedli. Turnus, so heisst auch das gleichzeitig erschienene Album von Omisch Dus. Mit Titel wie «Partei» oder «Primavira». Wir bleiben aber bei «Bye, bye, bye», denn der Song grabt noch ein klein tiefer, ist persönlicher.
1: Als wir den Song geschrieben haben, sind wir beide durch eine sehr hektische Zeit gegangen, der Gino und ich, und wir haben beide gefunden, wir brauchen jetzt einfach mal einen Song, wo wir irgendwo durch beide können abschliessen mit der Vergangenheit, deren Tschüss sagen und irgendwo durch beide auch wieder offen sein für etwas Neues, für einen Neustart. Es hat gerade bei uns sehr viele verschiedenste Bedeutungen gehabt, aber eben irgendwo durch haben wir das auch musikalisch verarbeitet und beide gefunden, wir brauchen einen Neustart, vielleicht auch ein bisschen einen neuen Sound.
0: Omisch Dus, ein Duo, das sich vor 10 Jahren im Jazzstudium kennengelernt hat und in dem Juli am Open Air Lumnezia spielt. Mit Musik, die brutal ehrlich ist und die Fahne für die vierte Landessprache schwingt. Und da sind sie jetzt gerade Omisch Dus mit «Bye, bye, bye».
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1: Im Studio ist der Jonathan Ernst. Die Eidgenössische Finanzkontrolle kritisiert das Kostenmanagement bei der Gesundheitsversorgung von Asylsuchenden. Selina Urech.
2: Die Gesundheitskosten in den Bundesasylzentren sind vor 3 Jahren laut der Eidgenössischen Finanzkontrolle über 65 Millionen Franken gewesen. Das sind rund 14% der gesamten Betriebskosten der Asylzentren. Konkret wird das Staatssekretariat für Migration für das Versicherungsmodell mit der Krankenkasse CSS kritisiert. Das Migrationsamt hat den Vertrag immer wieder verlängert, ohne günstigere Alternativen zu prüfen. Laut der Finanzkontrolle sei die Franchise zeitweise viel zu hoch gewesen. Das Staatssekretariat für Migration sagt, es hätte schon nachbessert und günstigere Verträge abgemacht.
1: Schweizer Großkonzerne haben im internationalen Vergleich besonders intensiv in Forschung und Entwicklung investiert. Im vergangenen Jahr belegte die Schweiz weltweit Rang 3 hinter den Niederlanden und den USA, wie die Prüfungs- und Beratungsfirma EY Schweiz schreibt. Angeführt wird das weltweite Ranking weiterhin von US-Technologiekonzernen. Insgesamt investieren Schweizer Konzerne im vergangenen Jahr 34 Milliarden Euro in Innovationen. Zu den grössten Forschungsinvestoren zählen die beiden Basler Pharmakonzerne Roche und Novartis. Die Europäische Union hat sich auf neue Regeln gegen Engpässe bei wichtigen Medikamenten geeinigt. Die neuen Vorschriften sollen die Produktion wichtiger Arzneimittel stärker nach Europa verlagern und die Abhängigkeit von Nicht-EU-Staaten verringern. Betroffen sind etwa Antibiotika, Insulin, Impfstoffe sowie Medikamente gegen chronische und seltene Krankheiten. Geplant sind unter anderem finanzielle Unterstützung für Produktionsprojekte innerhalb der EU sowie gemeinsame Beschaffungen mehrerer Staaten. Weltweit sind im vergangenen Jahr erstmals mehr Menschen durch Konflikte und Gewalt innerhalb ihres Heimatlandes vertrieben worden als durch Naturkatastrophen. Das schreibt die Beobachtungsstelle für Binnenvertriebene. Über 32 Millionen Vertreibungen seien infolge von Kriegen, Konflikten und Gewalt gezählt worden. Fast 2/3 der Fälle betrafen den Iran und die Demokratische Republik Kongo. Eishockey-Nazi-Trainer Jan Gadieu hat das Kader für die Heimweltmeisterschaft bekannt gegeben. Unter anderem fällt der letztjährige Topscorer der Nazi Tyler Moy dem letzten Kaderschnitt zum Opfer. Angeführt wird das Team von 6 NHL-Stars, darunter Captain Romagnosi. Mit Philipp Kurashev könnte ein weiterer NHL-Spieler zum Team stoßen. Dann müsste das Kader nochmals angepasst werden.
3: Wetter. Der Nachmittag heute mit Wolken, aber auch ab und zu mal an einem sonnigen Abschnitt. 8 Grad haben wir in Tarasp, 11 in Ilanz und 13 sind es in Wallenstadt. Ja, morgen da bleibt es dann trocken. Trotz der Wolken zeigt sich dann doch auch immer wieder mal die Sonne durch den Tag. Temperaturen dann um die 16 Grad in Chur.
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3: Und da habe ich nichts zu vermelden im Moment. Es sieht gut aus auf der Strasse vor der Südostschweiz. Da haben wir Freifahrt. Kommen Sie überall gut an.
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3: Und da gibt es jetzt eine halbe Stunde Musik nur aus der Schweiz. Ein paar Perlen haben wir vorgegraben. Zum Beispiel er hier mit dabei, der Seven, dann geht es später der und noch mehr spielen wir jetzt. Schönen Nachmittag.
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1: Im Studio ist der Jonathan Ernst. Die eidgenössische Finanzkontrolle kritisiert das Kostenmanagement bei der Gesundheitsversorgung von Asylsuchenden. Selina Urech.
2: Die Gesundheitskosten in den Bundesasylzentren sind vor 3 Jahren laut der eidgenössischen Finanzkontrolle über 65 Millionen Franken gewesen. Das sind rund 14% der gesamten Betriebskosten der Asylzentren. Konkret wird das Staatssekretariat für Migration für das Versicherungsmodell mit der Krankenkasse CSS kritisiert. Das Migrationsamt hat den Vertrag immer wieder verlängert, ohne günstigere Alternativen zu prüfen. Laut der Finanzkontrolle sei die Franchise zeitweise viel zu hoch gewesen. Das Staatssekretariat für Migration sagt, es hätte schon nachbessert und günstigere Verträge abgemacht.
1: Schweizer Großkonzerne haben im internationalen Vergleich besonders intensiv in Forschung und Entwicklung investiert. Im vergangenen Jahr belegte die Schweiz weltweit Rang 3 hinter den Niederlanden und den USA, wie die Prüfungs- und Beratungsfirma EY Schweiz schreibt. Angeführt wird das weltweite Ranking weiterhin von US-Technologiekonzernen. Insgesamt investieren Schweizer Konzerne im vergangenen Jahr 34 Milliarden Euro in Innovationen. Zu den grössten Forschungsinvestoren zählen die beiden Basler Pharmakonzerne Roche und Novartis. Weltweit sind im vergangenen Jahr erstmals mehr Menschen durch Konflikte und Gewalt innerhalb ihres Heimatlandes vertrieben worden als durch Naturkatastrophen. Das schreibt eine Organisation, welche Vertreibungen beobachtet. Über 32 Millionen Vertreibungen seien infolge von Kriegen, Konflikten und Gewalt gezählt worden. Fast 2/3 der Fälle betrafen den Iran und die Demokratische Republik Kongo. Vertreibungen durch Katastrophen wie Überschwemmungen oder Brände gingen dagegen um rund 1/3 auf knapp 30 Millionen zurück. Eishockey-Nazi-Trainer Jan Gadieu hat das Kader für die Heimweltmeisterschaft bekannt gegeben. Unter anderem fällt der letztjährige Topscorer der Nazi Tyler Moy dem letzten Kaderschnitt zum Opfer. Angeführt wird das Team von 6 NHL-Stars, darunter Captain Romagnosi. Mit Philipp Kurashev könnte ein weiterer NHL-Spieler zum Team stoßen. Dann müsste das Kader nochmals angepasst werden.

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1: Wer von euch schon mal durch unser Bundeshaus gelaufen ist, hat vielleicht das gleiche Gefühl gehabt wie unsere romanische Moderatorin Jessica Capretz. Sie hat das Gefühl gehabt, dass das Bundeshaus Macht ausstrahlt und dass etwas bewegt werden kann. Diese Woche hat Jessica Capretz zusammen mit der jungen Wirtschaftskammer Surselva eine persönliche Führung mit dem Nationalrat Martin Gandinas bekommen.
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1: Im Studio ist der Jonathan Ernst. Die Bildungschancen von Kindern in der Schweiz hängen stark von den Eltern ab. Das zeigt ein Bericht des UNO-Kinderhilfswerks UNICEF. Die Schweiz schneidet im Vergleich mit einkommensstarken Ländern bei der Chancengerechtigkeit schlecht ab. Dabei hätte das Schweizer Bildungssystem das Potenzial, zur Chancengerechtigkeit beizutragen, sagt Desiree Zaug von UNICEF Schweiz.
2: Wichtig ist, dass man ein Verständnis zur Bildung ab Geburt entwickelt. Also mehr in die frühe Kindheit investiert, aber auch auf die frühe Selektion in der Schule verzichtet.
1: UNICEF fordert, dass der Staat mehr in die frühkindliche Betreuung investiere und Kinderarmut besser bekämpfe. Die Weltgesundheitsorganisation geht bisher von insgesamt 11 Hantavirusfällen aus. Positiv getestet worden seien 9 Personen, heißt es von der WHO. Bei 2 weiteren Fällen gehe man ebenfalls von einer Infektion aus. In dieser Zählung sind die 3 Todesfälle auf dem Kreuzfahrtschiff Hondius enthalten. Sämtliche Betroffenen seien isoliert worden und würden streng überwacht. So soll das Risiko einer weiteren Übertragung verkleinert werden. Der Konflikt im Iran hat womöglich weitere Auswirkungen auf die Umwelt. Laut der Umweltschutzorganisation Greenpeace breitet sich im Persischen Golf ein Ölteppich aus. Satellitenbilder zeigen, dass sich das Öl bereits stark verteilt hat. Je nach Wind und Strömung könnte es auch Schutzgebiete erreichen. Die Ursache ist noch unklar. Möglich sind Lecks an Infrastruktur oder Tankschiffen. Amsel, Grünfink und Kirlitz sorgen für gute Nachrichten. Diese Vögel hatten in den vergangenen Jahren unter Krankheiten gelitten und wurden nun häufiger gezählt als im Vorjahr. Das zeigte die jährliche Vogelzählung der Organisation BirdLife. Nummer 1 bleibt jedoch der Spatz. Sorgen bereiten Schwalben und Mauersegler, ihre Zahlen sind rückläufig. Grund dafür ist laut BirdLife der Mangel an Nistnischen an Gebäuden und an Insekten im Siedlungsraum. Das Schweizer Skicross-Team erhält einen neuen Cheftrainer. Nach dem Abgang von Enrico Wetsch übernimmt Stefan Aplanalp die vakante Position. Der Berner Oberländer blickt auf eine langjährige Erfahrung als Coach im Bereich Ski-Alpin zurück und fungierte zuletzt als Gruppentrainer für die Schweizer Speedfahrerinnen, heißt es in einer Medienmitteilung.
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4: Und da hat es immer mehr aufgetan, doch noch ein paar Sonnenstrahlen für einen Chor. Recht freundlich gehen wir also richtig Dienstagabend heute. 8 Grad sind es in der Asp, 11 in Lanz und 13 haben wir noch in Wallerstadt. Ja, morgen sieht das Ganze dann noch ein bisschen freundlicher aus. Neben ein paar Wolken auch Sonnenschein, die wir kriegen und es bleibt dann grösstenteils trocken. Die Temperaturen die liegen dann im Laufe des Tages bei 16 Grad in Chur.
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4: Es sieht gut aus auf der Straße vor Region. Aktuell gibt es hier keine Verkehrsmeldungen. Weiterhin eine gute Fahrt allen unterwegs.
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4: Ja, die Hockey-Saison, die ist noch nicht abgeschlossen, ganz im Gegenteil. Aber am Freitag steht das Highlight vor Saison an, die WM in der Schweiz. Triane Gadieu hat heute Mittag sein definitives Team bekannt gegeben. Und wer hier aus dem Sendegebiet mit dabei ist, das hören wir uns gleich nachher an. Ich freue mich, sind ihr hier mit uns unterwegs.

0: Ja, noch dreimal schlafen und dann geht sie los. Die Eishockey-WM in der Schweiz. Gespielt wird in Zürich und in Freiburg. Und heute Mittag noch hat der Schweizer Nazi-Trainer Jan Gadiö das Aufgebot für die Heim-WM bekannt gegeben. Dina auch Bündner und HCD-Spieler, Ruud Schmenzi.
1: Genau, und zwei Bündner sind dabei. Zum einen ist das der Churer NHL-Stürmer Nino Niederreiter. Es ist schon seine 10. WM, wo er mitspielt. 4 Silbermedaillen hat er schon die Heimat. Der zweite Bündner ist der Stürmer Ken Jäger, der ja ab nächster Saison dann beim HCD spielt, die letzte Saison oder die letzten Saisons bei Lausanne gespielt hat. Und dann kann vom HCD, vom Vize-Schweizermeister, 4 Spieler. Es sind das die beiden Verteidiger Sven Jung und Lukas Frick, der Stürmer Simon Knack und der Goalie Sandro Aschlimann.
0: Mhm, 22 Spieler und 3 Goalies stehen im vorläufigen Kader der Schweizer. Wer sticht da besonders raus?
1: Ja, das sind sicher die NHL-Spieler. Also neben dem Nino Niederreiter sind das die beiden Verteidiger Roman Josi und Janis Moser und Stürmer Timo Meier, Pius Sutter und Nico Hischier. Dazu kommen natürlich auch 3 Spieler vom Schweizer Meister Freiburg. Das sind der Goalie Reto Bera und die beiden Stürmer Christoph Bertschi und Attilio Piasca.
0: Danke dir schon mal für das, Ruud Schmenzi. Ja, los geht Eishockey-WM am Freitag. Die Schweiz spielt am Abend das erste Mal und zwar gegen die amtierenden Weltmeister. Du.

Mit dem Robbie Williams sind wir unterwegs an dem Dienstag, der 12. Mai. Und diese Woche steht alles im Zeichen vom Eurovision Song Contest. Wien ist im Ausnahmezustand. Heute Abend stehen die ersten Länder auf der Bühne, das im ersten Halbfinale. Und da werden ja jedes Jahr von diesen Wettbüros Favoriten im Voraus ausgewertet. Also wer könnte da zuoberst stehen? Und dieses Jahr ganz vorne im Rennen mit dabei sind sie da. Mit dem

Ja, das ist Finnland mit der Linda und dem PT. Es wäre der zweite finnische Sieg in der Geschichte. Wir erinnern uns an Lordi vor ganz genau 20 Jahren. Sie werden also ganz weit vorne gerechnet, aber auch Griechenland unter den Top 3. Damit Akulas auch er singt in seiner Landessprache, der Auftritt von denen beiden, die sind dann heute Abend. Moderiert wird Show dieses Jahr aus der Wiener Stadthalle von Viktoria Swarovski und Michael Ostrowski. Los geht's dann mit dem Halbfinale heute am 9. Für die Schweiz mit der Veronika Fusaro. Gilt es dann aber erst am Donnerstag im zweiten Halbfinale ernst.

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0: Ihr hört das Radio von hier, 1:30 jetzt.
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0: Mit einem Mix aus Wolken und Sonne gehen wir in der Abend aktuell noch um die 12 Grad in Chur. In der Nacht wird es dann nochmal kalt und morgen Mittwoch trotz ein paar Wolken auch immer wieder mal die Sonne, wo sich dann blicken lässt. Die Temperaturen morgen die sind dann bei 12 Grad in Sarn und bis zu 17 gibt es in Bad Ragaz.
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0: Und da haben wir einmal stockenden Verkehr auf der A13 Sargans Richtung St. Margrethe zwischen Buchs und Zehnwald. Das wegen Verkehrsüberlastung und auch zu Chur langsam der Feierabendverkehr, der sich bemerkbar macht. Das auf der Masanderstrasse Richtung Chur-Nord. Dort haben wir momentan ein bisschen Verzögerung. So sieht es aber überall gut aus in der Südostschweiz. Ja, langsam wird es bei den meisten von euch Zeit für den Feierabend und da begleiten wir euch mit guter Musik. Weiterhin, die gibt es jetzt von Nickelback.
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0: Ein Song über Abschied und Neuanfang. Das ist unser Hit vom Tag. Und in der hören wir jetzt rein. Dein Fritschi.
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2: Sie haben sich vor 10 Jahren gegründet und machen Folkpop. Dieser Band, das gebe ich gerne zu, gibt es ja noch öppe, aber nicht auf Rätoromanisch.

0: Beim Duo Omisch Dus ist der Name Programm, denn das ist das rätromanische Wort für beide. Der Gino Garicet und der David Friedli erzählen in ihrer neuen Single Bye Bye Bye nicht nur über das Ciao sagen.
1: Bye Bye Bye klingt natürlich klar nach Abschied, aber Abschied muss nicht immer nur traurig sein. Es ist sicher mit einem lachenden und weinenden Auge, wo wir den Song geschrieben haben und jetzt eben auch rausbringen. Manchmal braucht es auf eine Art auch eine gewisse Art von Abschied, auch wenn der nicht immer leicht fällt, für das man eben auch etwas Neues starten kann. Im Leben muss es immer weitergehen und das tut es auch. Turnus, der Zyklus, es geht immer weiter.
0: So der David Friedli. Turnus, so heisst auch das gleichzeitig erschienene Album von Omisch Dus. Mit Titel wie Partei oder Primavera. Wir bleiben aber bei Bye Bye Bye, denn der Song grabt noch ein klein tiefer, ist persönlicher.
1: Als wir den Song geschrieben haben, sind wir beide durch eine sehr hektische Zeit gegangen, der Gino und ich, und wir haben beide gefunden. Wir brauchen jetzt einfach mal einen Song, wo wir irgendwo durch beide können. Abschließen mit der Vergangenheit, deren Tschüss sagen und irgendwo durch beide auch wieder offen sein für etwas Neues, für einen Neustart. Es hat gerade bei uns sehr viele verschiedenste Bedeutungen gehabt, aber eben irgendwo durch haben wir das auch musikalisch verarbeitet und beide gefunden, wir brauchen einen Neustart, vielleicht auch ein bisschen einen neuen Sound.
0: Omisch Dus, ein Duo, das sich vor 10 Jahren im Jazzstudium kennengelernt hat und in dem Juli am Open Air Lumnezia spielt. Mit Musik, die brutal ehrlich ist und die Fahne für die vierte Landessprache schwingt. Und da sind sie jetzt gerade Omisch Dus mit Bye Bye Bye.
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0: Das ist der Zielstück auf Radio Grieche. Nach der 5 ist bei uns wieder Zeit für ein Update aus der Region. Jasmin Schneider, heute schauen wir unter anderem zeitlich ein bisschen vor.
1: Ja, noch ein bisschen mehr als 3 Wochen und dann wird es kurz zum Treffpunkt von Schützinnen und Schützen. Das eidgenössische Schützenfest kommt nach über 40 Jahren wieder einmal nach Graubünden. Vom 5. Juni bis am 5. Juli werden im Kanton über 35'000 Schützinnen und Schützen und etwa 100'000 Gäste erwartet. Wo die alle Platz haben und was noch alles gemacht werden muss, wir haben bei den Verantwortlichen nachgefragt.
0: Zu hören gibt es das ganz nach der 5 in unserem Radio Grieche Infokompakt.

0: ein Klassiker zum in der Feierabend gräsen, der Bon Jovi, Living on a Prayer. Und als nächstes kommt Musik aus Meierfeld. Und zwar von ihrer da Gigi Malua mit Hi. Spielen wir sie gerne noch vor den News am Punkt.
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1: Im Studio ist der Jonathan Ernst. Die Bildungschancen von Kindern in der Schweiz hängen stark von den Eltern ab. Das zeigt ein Bericht des UNO-Kinderhilfswerks UNICEF. Die Schweiz schneidet im Vergleich mit einkommensstarken Ländern bei der Chancengerechtigkeit schlecht ab. Erziehungswissenschaftlerin Margrit Stamm fordert deshalb, dass Kinder aus ärmeren Familien zusätzlich unterstützt würden.
2: Benachteiligte Kinder müssten eigentlich eine zusätzliche Kompensation bekommen, weil sie ja nicht die gleichen Voraussetzungen haben wie Kinder aus gut situierten Familien.
1: Auch UNICEF fordert, dass der Staat mehr in die frühkindliche Betreuung investieren und Kinderarmut besser bekämpfen soll. Bei einer Militärkaserne im jurassischen Büch ist ein Streit zwischen Panzergrenadieren und Infanteriesoldaten eskaliert. Ausgeartet sei der Streit in der Nacht auf letzten Freitag, berichtet 20 Minuten. Panzergrenadiere sollen sogar eine Blendgranate auf das Gelände der Infanteristen geworfen haben. Ein Sprecher der Militärjustiz bestätigte, dass einige Soldaten leicht verletzt wurden. Bei einer anschließenden Durchsuchung wurde geklautes Armeematerial gesichert. Eine Person soll 200 Schuss Munition gestohlen haben. Der Konflikt im Iran hat womöglich weitere Auswirkungen auf die Umwelt. Laut der Umweltschutzorganisation Greenpeace breitet sich im Persischen Golf ein Ölteppich aus. Satellitenbilder zeigen, dass sich das Öl bereits stark verteilt hat. Je nach Wind und Strömung könnte es auch Schutzgebiete erreichen. Die Ursache ist noch unklar. Möglich sind Lecks an Infrastruktur oder Tankschiffen. Amsel, Grünfink und Girlitz sorgen für gute Nachrichten. Diese Vögel hatten in den vergangenen Jahren unter Krankheiten gelitten und wurden nun häufiger gezählt als im Vorjahr. Das zeigte die jährliche Vogelzählung der Organisation BirdLife. Nummer 1 bleibt jedoch der Spatz. Sorgen bereiten Schwalben und Mauersegler. Ihre Zahlen sind rückläufig. Grund dafür ist laut BirdLife der Mangel an Nistnischen an Gebäuden und an Insekten im Siedlungsraum. Das Schweizer Skicross-Team erhält einen neuen Cheftrainer. Nach dem Abgang von Enrico Wetsch übernimmt Stefan Aplanalp die vakante Position. Der Berner Oberländer blickt auf eine langjährige Erfahrung als Coach im Bereich Ski Alpin zurück und fungierte zuletzt als Gruppentrainer für die Schweizer Speedfahrerinnen, heisst es in einer Medienmitteilung.
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4: Ja, heute haben wir neben Teilwolken auch immer wieder die Sonne, die sich hier blicken lässt in Richtung Abend. In der Nacht ist es dann nochmal recht frostig. Und morgen der Tag durch, hier sieht es dann wieder ein bisschen besser aus. Es sollte trocken bleiben, zwar auch mit Wolken, aber zwischendurch da dürfen wir uns dann auf sonnige Abschnitte freuen. Das bei 13 Grad in Pfalz, 12 gibt es in Klosters und bis zu 10 Grad in Kurwalden.
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4: Und da schauen wir gleich schnell auf die Pässe. Schneebedeckt sind aktuell der Lukmanier und der Oberalp. Gesperrt sind Flüelen, San Bernardino und in Wintersperre sind immer noch Albulat, Forcola di Livigno und der Umbrail. Dann haben wir noch Feierabend verkehrt zu Chur durch die Stadt auf der Masanser Strasse Richtung Chur Nord. Dort verlieren wir aktuell bis zu einer Viertelstunde.
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4: Vier ab 5 haben wir jetzt. In dieser Stunde gibt es alles Wichtige aus der Region. Kommen Sie gut in der Feierabend.

0: Dienstag, der 12. Mai haben wir es und jetzt gibt es eine Ladung Geschichten von hier.
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2: Noch ein bisschen mehr als 3 Wochen und dann wird Chur zum Treffpunkt von Schützinnen und Schützen. Bis zum eidgenössischen Schützenfest muss aber noch ein bisschen etwas gehen, wie es bei den Vorbereitungen läuft. Wir haben mit den Verantwortlichen geredet. Und ist die nächste Pandemie im Anmarsch? Man könnte es jedenfalls glauben, seit auf einem Kreuzfahrtschiff das Hantavirus ausgebrochen ist. Ob das Virus Parallelen mit dem Coronavirus hat, wir klären es später in der Sendung. Das 2 von den Themen heute. Im Studio ist Jasmin Schneider. Schön hören dazu. Der Sommer wird Graubünden zum Schauplatz vom Schweizer Schiesssport. Das eidgenössische Schützenfest kommt zum 4. Mal in den Kanton. Charlotte Kösling hat mit den Verantwortlichen über die letzten Vorbereitungen geredet.
3: Vom 5. Juni bis 5. Juli werden im Kanton über 35'000 Schützinnen und Schützer und etwa 100'000 Gäste erwartet. Das eidgenössische Schützenfest findet zum ersten Mal seit 41 Jahren wieder in Graubünden statt. Die vielen Gäste müssen aber nicht alle in Chur untergebracht werden, erklärt der OK-Präsident Martin Candinas.
4: Der grosse Vorteil ist, dass wir ein dezentrales Fest haben. Wenn wir nur an einem Standort wären, dann hätten wir effektiv Probleme, gerade auch mit der Reise hierher und wieder zurück. Und durch das wir an 20 verschiedenen Orten sind, verteilt sich das halt auch ganz anders in den Hotels, in den Restaurants. Und entsprechend gibt es halt auch den Nutzer über die Stadt Chur hinweg, in den Regionen hinweg. Dann kann man auch besser noch weiter in den Regionen übernachten.
3: 19 verschiedene Schiessstände gibt es im Kanton. Dazu kommt dann noch einer in Wallerstadt. Wegen dem haben sie Kosten bei der Infrastruktur können sparen. Trotzdem haben die Schiessstände müssen ausgebaut werden, damit sie den Standards entsprechend, erklärt der Generalsekretär vom Schützenfest, der Karl Frischknecht.
5: Das war eine recht grosse Investition von allen Anlagen. Das ist eine Investition von ca. 1,2 Millionen. Aber einen Haufen von diesen Anlagen hätten wir sowieso müssen jetzt in nächster Zeit umrüsten, weil sie in ein gewisses Alter gekommen wären oder gekommen sind. Und darum, das ist eine Investition in Zukunft.
3: Für diese Aufrüstung sind die einzelnen Vereine nicht finanziell unterstützt worden. Sie kriegen aber am Schützenfest für jeden Schütz, der bei ihnen schiesst, ein sogenanntes Schiebergeld. Im Ganzen kostet das Schützenfest 14 Millionen Franken. Ein grosser Teil davon werde von den Schützinnen und Schützen selber gezahlt. Für den Rest sei es sehr schwierig gewesen, genug Sponsoren zu finden, sagt der Martin Candinas.
4: Diese Arbeit war wirklich gewaltig, weil der Schiesssport halt gerade auch bei internationalen Firmen mit sehr vielen Fragezeichen verbunden sind, weil sie das nicht wirklich kennen und eigentlich nur Waffen und Schiessen waren und nicht die Bedeutung vom Sport selber in verschiedenen Bereichen, auch von der Wirtschaftsgesellschaft, von unserer Schweizer Tradition.
3: Jetzt sage der OK-Präsident aber zuversichtlich, dass sie das Fest ohne Defizit könnt abschliessen. Für den verschiedenen Festanlässe hat das OK eigentlich mit der neuen Stadthalle auf der Oberen Au gerechnet. Die wird bis im Juni aber noch nicht fertig sein. Darum haben sie müssen umplanen, wie der Generalsekretär Karl Frischknecht sagt.
5: Wir haben dann müssen vor einem Jahr den Plan B rausnehmen. Und der Plan B ist so, dass wir jetzt im Eistadion von Chur unser Zentrum haben, unser Festzentrum. Dort aus rundherum werden Festzelte installiert und der ganze Festplatz und so weiter. Und das ist unser Festgelände insgesamt.
3: Die Vorbereitungen sind im Endspurt. Neben den letzten Bewilligungen untersuche ich noch mehr Helferinnen und Helfer, spiele auch das Sicherheitskonzept eine wichtige Rolle. Für das OK sei der Anlass dann gelungen, wenn alle sicher durchs Fest kommen und es kein Zwischenfell gäbe.
2: Die Vorfreude bei den Schützinnen und Schützen ist gross. Innerhalb von 24 Stunden, nachdem man sich anmelden konnte, haben das schon über 24'000 Leute gemacht. Heute ist der internationale Tag der Pflege. Der Tag soll die Leute, die in der Pflege arbeiten, wertschätzen. Er soll aber auch den Puls der Branche fühlen. Eine neue Schweizer Studie zeigt, die Leute in der Pflege sehen einen Sinn in ihrem Beruf. Es gibt aber auch Verbesserungspotenzial. Auch zu Graubünden, Florian Mani berichtet.
6: Berufe in der Pflegebranche zählen zu den erfüllendsten überhaupt. Das zeigt eine Studie vom Forschungsinstitut Sotomo. Viele sehen zufrieden mit ihrem Beruf und sehen den Sinn in ihrer Arbeit. Ein Eindruck, den auch Monika Schnotz, Bereichsleiterin Spitex vom Bündner Spital und Heimverband hat.
7: Ich höre viel, dass die Pflegenden erzählen, was sie in ihrem Alltag erleben, wie viel Dankbarkeit sie erfahren von den Leuten, die, ja, also gerade bei der Spitex sich zum Beispiel einfach wahnsinnig freuen, dass sie vorbeikommen, dass sie dank der Spitex daheim bleiben können, dass sie gepflegt werden, dass sie unterstützt werden. Und das ist natürlich schön, also wenn man, ich sage jetzt im Halbstundentakt, positive Rückmeldung kriegt und Dankbarkeit spürt.
6: Es erstaune sie nicht, dass fast die Hälfte der Leute in der Umfrage viel oder sehr viel Stolz bei ihrer Arbeit fühlen. Die Ergebnisse zeigen die eine gewisse Ungleichheit, wie die Pflegefachleute ihren Beruf und wie die Leute von aussen sehen.
7: Was zum Beispiel so ein Vorurteil ist, ist, dass man das Gefühl hat, eben, es ist etwas Einfaches und das kann ja jeder. Und das stimmt schon mal überhaupt nicht. Und dass es stressig ist, ich glaube, man muss ein bisschen unterscheiden, auch welchem Bereich das man ist. Also ist man jetzt bei der Spitex, wo es immer eine 1:1 Betreuung oder Behandlung ist, oder ist man in einem Heim, wo man in einem Team drin ist, oder ist es im Spital. Also es ist recht unterschiedlich.
6: Das grösste Problem bei den Pflegeberufen bleibe aber das Gleichgewicht zwischen Beruf und Familie. Bei den Rahmenbedingungen gäbe es noch Luft nach oben. Dort anzupacken sei aber nicht immer einfach, sagt Monika Schnotz vom Bündner Spital und Heimverband.
7: Pflege findet dann statt, wenn man sie braucht, also auch am Wochenende und am Abend, in der Nacht. Zum Teil wird es auch sehr gewünscht. Also es gibt viele Leute, die das schätzen, also gerade Familien mit Kind, die froh sind, wenn man am Wochenende gehen kann, weil man sich dann mit dem Partner gut organisieren kann. Was sicher schwierig ist, ist das Einspringen. Wenn jemand krank ist, dann kann man nicht sagen, die Leute, die gepflegt werden müssen, können einfach warten, bis die Person wieder gesund ist. Und dann muss man sich organisieren, dann muss man von anderen übernehmen. Das gibt Verschiebungen und schränkt einem dann natürlich im Privatleben ein.
6: Es ist gut, dass die Politik nach Lösungen sucht. In Graubünden laufe aber beispielsweise die Zusammenarbeit zwischen den verschiedenen Partnern schon mal speziell gut.
2: Nicht allen Leuten liegt ein Beruf in der Pflege. In der Branche gibt es aber viele Möglichkeiten, um sich weiterzuentwickeln. Es sei ein Beruf mit Zukunft, Betreuung und Pflege brauche ich es immer. Ist die nächste Pandemie im Anmarsch? Man könnte es jedenfalls meinen, seit auf einem Kreuzfahrtschiff das Hantavirus ausgebrochen ist. Es erinnert ein bisschen an das Coronavirus. Ganz so dramatisch ist das Ganze aber nicht, das sagt eine Expertin aus der Region, nochmal der Florian Mani.
6: Wahrscheinlich haben viele seit dem Hantavirus-Ausbruch auf einem Kreuzfahrtschiff zum ersten Mal überhaupt von dem Virus gehört. Dabei gäbe es das schon seit mehreren Jahrzehnten, sagt Bündner Kantonsärztin Marina Jamnitzki. Grundsätzlich gäbe es zwei grosse Gruppen von Hantaviren.
8: Die europäisch-asiatischen, die viel weniger gefährlich sind, und die amerikanischen, damit ist Nordamerika und Südamerika gemeint, die gefährlicher sind. Der Fall jetzt auf dem Kreuzfahrtschiff, das Andes-Virus, gehört eben leider zu den amerikanischen, die deutlich gefährlicher sind. Also es kommt selten zu Infektionen, aber wenn man dann erkrankt, dann sterben doch an die 40% der Betroffenen.
6: Allgemein könne gesagt werden, auf dem Kreuzfahrtschiff Higgs einfach blöde Zufälle gehen.
8: Der grösste Zufall ist, dass von allen diesen rund 25 Typen Hantaviren das Andes-Virus, das jetzt dort ist, das allereinzigste ist, das überhaupt eine Übertragung von Mensch zu Mensch hat. Und dann braucht es für eine Übertragung einen sehr engen Kontakt. Und das ist natürlich ein Setting, das leider auf einem Kreuzfahrtschiff gegeben ist.
6: Außerhalb von so einem Schiff gelte als enger Kontakt, wenn man über mehrere Stunden an einem Tisch hockt oder mit jemandem zusammenlebt. Das ist einer der Gründe, warum es eine Pandemie wie hier mit dem Coronavirus kaum geben werde. Ein anderer sieht die Übertragung.
8: Hantaviren werden durch die Ausscheidungen von Nagetieren übertragen. Kann auch mal im Körper von einem toten Nager sein. Und darum ist eigentlich ganz wichtig, dass wenn man einen Befall mit Nagetier hat, also mit Mäusen, dass man den Staub nicht aufwirbelt. Also nicht mit dem Besen dahinter, sondern zuerst einmal grosszügig Schavelwasser versprühen und dann mit dem sehr feuchten Lappen aufnehmen.
6: Vielfach merken die Leute in der Schweiz gar nicht, dass sie das Hantavirus in sich haben, sagt Bündner Kantonsärztin Marina Jamnitzki. Alles fange mit einem Unwohlsein an und darum gehen die Leute auch nicht wirklich zu einem Arzt oder einer Ärztin, sondern vermutend an normale Grippe.
2: Fälle vom Hantavirus gibt es schon seit eh und je. Laut Zahlen vom Bundesamt für Gesundheit sind in den letzten 10 Jahren maximal 6 Fälle pro Jahr registriert worden. In den Kantonen Glarus und Graubünden hat es in den letzten Jahren keinen einzigen Fall gegeben. Das letzte Davoser WEF kostet der Kanton St. Gallen knapp 1,3 Millionen Franken. Das teilt die St. Galler Regierung mit. SRF hat darüber berichtet. Ein grösserer Kostenpunkt war der US-Präsident Donald Trump. Der nötige Polizeieinsatz, weil er über die St. Galler Autobahn gefahren ist, hat rund 500.000 Franken gekostet. Ein Teil der Kosten kann die Kapo St. Gallen an andere Kantone weiterverrechnen. Die weiteren Meldungen vom Tag fasst uns jetzt Sarina von Wiesenfloh zusammen.
9: Bei Reisen aus gewissen Bündner Gebieten, Teil vom Wallis und am ganzen Tessin soll man sein Auto und Gepäck auf den Japan-Käfer kontrollieren, das teilt der Bund mit. Der Schädling sei eine grosse Gefahr für die Umwelt. Unter anderem breitet er sich aus, weil er unbemerkt in Autos oder im Gepäck mitreist. Wer einen findet, soll ihn töten und beim kantonalen Pflanzenschutzdienst melden. Die Bade von der evangelischen Mittelschule in Schiers ist fertig saniert. Die EMS hat ihre Bade- und Sportanlagen letztes Jahr umfassend erneuert, wie es in einer Mitteilung heisst. Sämtliche Schwimmbecken, Duschen und Garderoben sind modernisiert und die Aussensportanlage umgebaut worden. Die Sanierung hat gut 5 Millionen Franken gekostet. Ab dem 23. Mai ist die Bade offen, bei schlechtem Wetter am 30. Mai. Die Glarner Staatsanwaltschaft will 17 eigene rechtskräftige Strafentscheide vom Obergericht neu beurteilen lassen. Hintergrund sind mehrere Tempoüberschreitungen bei der Sernftalstrasse auf der Höhe vom Truppenparkplatz Zmatt, wo die Staatsanwaltschaft verurteilt hat. Mitte April hat das Glarner Obergericht in einem der Fälle neu entschieden. Laut dem Urteil sei das Radarmessgerät von einem zu tiefen Tempolimit ausgegangen. Das hat man in der Strafakte nicht gesehen und sei somit ein Grund, um den Entscheid der Staatsanwaltschaft zu prüfen. Das soll jetzt bei mehreren Fällen aus den letzten 3 Jahren passieren. Es müssen allenfalls gut 15'000 Franken zurückgezahlt werden. Gegen die Wahl von Thomas Filiger ins Glarner Obergericht ist eine Beschwerde eingereicht worden. Das berichtet südostschweiz.ch. Der Florian Mani mit den Hintergründen.
6: Der Thomas Filiger von FDP ist vor einer Woche an der Landsgemeinde ins höchste Glarner Gericht gewählt worden. Gegen die Wahl geht jetzt die unterlegene FDP-Kandidatin Sibyl Thoma vor. Sie hat beim Glarner Regierungsrat eine Beschwerde eingereicht. In der wirft sie am Thomas Filiger vor, dass er öffentlich falsche Angaben zu seiner beruflichen Stellung gemacht hat. Das hat die Stimmberechtigte zu seinen Gunsten beeinflusst und sei unzulässig. Außerdem werde ja so das Vertrauen in die Justiz erschüttert. Der Kanton Glarus bestätigt, dass die Beschwerde eingegangen ist. Der Regierungsrat will sich im Moment noch nicht dazu äußern. Wenn der Regierungsrat über Beschwerden entscheidet, ist noch offen.
9: Die neuen Richterinnen und Richter treten ihr Amt im Sommer an. In allen 3 Glarner Gemeinden werden ab dem Juni das Memorial und die Unterlagen zu den Gemeindeversammlungen schrittweise digitalisiert. Das schreibt die Gemeinde Glarus Süd in einer Mitteilung. Die Einladungen mit Stimmrechtsausweis und Traktandenliste gibt es immer noch per Post. Wer alles auf Papier haben will, der muss das in Zukunft bestellen.
2: In Graubünden gibt es einen Haufen junge Unternehmen mit grossen Ideen. Diese Woche stellen wir euch 4 Startups aus der Region vor. Heute geht es um neue Technologien, der Noah Bühler berichtet.
10: Was als Idee unter 3 Studenten angefangen hat, ist heute ein Technologieunternehmen. Schon während dem Systemtechnikstudium haben Dominik Meier und seine Kollegen von einer eigenen Firma geträumt. Nach dem Studieren sind sie in Kontakt geblieben, die Idee sei aber in den Hintergrund gerückt.
11: Denn eigentlich im Herbst 2020 hatte ich so das Gefühl, bevor es mit, sagen wir, heiraten und Familie gründen und ja, diese Themen ernster wird, glaube ich, muss ich das mit der Firma jetzt noch machen, sonst nachher getraue ich mich nicht.
10: Heute unterstützt ONZAG Firmen dabei, neue Technologien einzusetzen, die öffentlich zugänglich sind. Sogenannte Open-Source-Programme. Das sind zum Beispiel Programme zum Infrastrukturautomatisieren oder digitale Sicherheits- und Alarmsysteme. Ihre eigenen Erfahrungen aus den Aufträgen, die sie kriegen, geben sie online weiter.
11: Wir haben schon offene Informatikstandards, offene Software, offene Plattformen gebraucht, um überhaupt das Know-how zu erarbeiten, das wir haben. Und dann ist es dann wie so ein bisschen eigentlich naheliegend, um auch wieder unser Teil wieder zurückzugeben, dass andere auch wieder davon profitieren können. Das ist so ein bisschen eine Eigenheit, vielleicht aus dieser Open-Source-Welt, dass es halt das Gehen und das Nehmen ist und eher ein Miteinander als sich einen Vorteil daraus erschaffen.
10: Der Weg zum heutigen Geschäftsmodell von ONZAG sei nicht geradlinig verlaufen, sagt der Domenik Meier. Eigentlich sei die Idee gewesen, ein eigenes Programm zu bauen. Dort haben sie die Hälfte von ihrer Zeit reinstecken und die andere Hälfte in Kundenprojekte.
11: Das mit der ersten Produktidee hat dann nicht funktioniert. Gleichzeitig haben wir so viele Anfragen für Projekte in dem Themenbereich, wo wir stark sind, dass wir dann gefunden haben, ja gut, konzentrieren wir uns mal vorübergehend auf Projektarbeit, bis wir wieder die nächste gute Idee haben.
10: Stehen bleiben will ONZAG aber nicht, so der Domenik Meier. Die Firma will wachsen und in Zukunft stärker auf planbare und eigene Angebote setzen.
2: Morgen stellen wir euch das nächste junge Unternehmen vor, die FindMe GmbH, auch wieder aus Langquart. Die Stiftung Schweizer Jugendforsch zeichnet jedes Jahr Jugendliche aus dem ganzen Land für ihre Arbeiten aus. Am 60. nationalen Wettbewerb haben vier Bündner Gymnasiumschülerinnen und Gymnasiumschüler brilliert. Einer davon ist der Mika Tott. Er hat sich mit einem Nischensport auseinandergesetzt. Celina Rettich stellt ihn und seine Arbeit vor.
12: Der Davoser Mika Tott interessiert sich fürs Segeln, aber nicht nur für den Sport, sondern auch für die Technik dahinter. Er hat sich gefragt, warum sich die Regeln zu den Unterwasserflügeln, T-Foils genannt, in einem spezifischen Wettbewerb verändert haben und hat das Thema prompt zu seiner Maturenarbeit gemacht.
13: Ich habe angeschaut, so einen geometrischen Effekt bei T-Foils, wo bei Hochleistungssegeljachten gebraucht werden und eigentlich wie sich der auswirken könnte auf Auftrieb und auch durch das auch erhöhten Widerstand, aber auch wie sie die äußeren Kräfte vom Halt vom Wind so seitlich entgegenhelfen.
12: Möglichst einfach erklärt heisst das, die Unterwasserflügel brauchen Rennsegeljachten, um sich aus dem Wasser heben und so den Widerstand zu verringern. Untersucht hat der Mika Tott, wie der Neigungswinkel der Flügelend das beeinflusst. Die Flügel werden nämlich immer weniger stark bogen gebaut. Rund 80 Stunden hat er nach der Abgabe für Maturaarbeit noch in zusätzliche Experimente investieren müssen, damit er seine Arbeit bei Schweizer Jugendforsch einreichen konnte. Und das hat sich gelohnt.
13: Meine Betreuungsperson wollte, dass ich mich dort anmelde. Zuerst bin ich mir nicht ganz sicher, ob ich das jetzt wirklich will, weil es hat mehr Aufwand bedeutet. Aber das habe ich dann gemacht und dann ist das Halbfinale gekommen. Dort hat mein Experte von dort gesagt, ja, wie viel willst du nochmal investieren? Dann habe ich gefunden, ja, wäre schon ein cooles, nochmal ein bisschen was machen. Und dann ist es eigentlich so dann zum Finale gekommen.
12: Die Goldauszeichnung öffnet am Mika Tott jetzt die Tür zu einem der grössten Jugendwissenschaftswettbewerb der Welt.
13: Zusätzlicherweise darf ich nächstes Jahr auf Los Angeles ans ISEF. Es ist wie so nochmal ein Wettbewerb. Es sind aber viel mehr Menschen, es sind glaube ich so 1800 Menschen amix, die dann auch wieder Auszeichnungen passieren können. Und ja, es ist einfach international.
12: Der Davoser Mika Tott ist einer von rund 1800 Finalistinnen und Finalisten, die ans ISEF dürfen. Ausgewählt von um die 7 Millionen Jugendlichen aus 75 Ländern.
2: Morgen an dieser Stelle stellen wir heute Maturandin Annika Wittmann vor, die mit ihrer Arbeit musikalisch unterwegs war. Und damit endet unsere Sendung von heute auch schon wieder. Nachhören könnt ihr die auf radiogrischa.ch. Und sonst haben wir auch morgen wieder eine Ladung Geschichten aus der Region für euch bereit. Wie immer nach der 5 im Radio von hier. Am Mikrofon war Jasmin Schneider. Weiterhin ganz einen schönen Abend.
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0: Walk the Moon, Shut Up and Dance. Kurz nach der halben sechs haben wir sitzen.
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0: Ja, mit sonnigen Abschnitten und auch ein paar Wolken gehen wir heute durch den Abend. In der Nacht wird es dann nochmal frisch. Und morgen Mittwoch gibt es dann ein paar Wolken. Ab sonst scheint dann die Sonne. Meistens im Großen und Ganzen wird es recht freundlich. Zahn dann bei guten 12 Grad und in Bad Ragaz gibt es bis zu 17.
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0: Und da haben wir den Feierabendverkehr an den üblichen Ort. Betrifft vor allem die Chur, die Rossbodenstrasse, die Ringstrasse und die Masanterstrasse Richtung Chur-Nord. Dort haben wir überall 5 bis 10 Minuten länger. Sonst sieht es überall gut aus im Sendegebiet. Das ist der Dienstagabend und als nächstes haben wir hier die Meldungen aus dem Sport.
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0: schon bald. Im Juni wird der beste Bühner Sportler oder die beste Bühner Sportlerin ausgezeichnet. Einen von den Nominierten lernen wir jetzt ein bisschen besser kennen.
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2: Heute mit Jasmin Schneider. Schon bald wird wieder die Bühner Sportlerin oder der Bühner Sportler vom Jahr gehört. Zu den Nominierten gehört auch der Jakob Paul. Der Rutsch Menzi stellt ihn vor.
3: Der Jakob Paul ist Tennisspieler und vor allem spezialisiert auf das Doppel. Der 27-Jährige ist der beste Schweizer Doppelspieler und hat unter anderem zusammen mit der Belinda Bencic und dem Stan Wawrinka am United Cup Silber gewonnen. Nomination als Bündner Sportler vom Jahr bedeutet dem Jakob Paul?
4: Es bedeutet mir extrem viel. Es zeigt eigentlich, dass meine Leistungen gut gewesen sind in den letzten Jahren. Und darum, ja, bin ich sehr stolz darauf, dass ich, eigentlich aus meiner Heimat nominiert worden bin.
3: Der Jakob Paul hat den Titel Bündner Sportler vom Jahr verdient, weil?
4: Es bedeutet mir extrem viel, die Schweiz dürfen zu vertreten beim Davis Cup, United Cup. Dort habe ich, sehr gut können spielen. Es bedeutet mir viel für das Land dürfen spielen. Und, es würde mich extrem freuen, könnte den Preis gewinnen.
3: Für das Land dürfen spielen hat Jakob Paul unter anderem am United Cup kennen. Das war sicher das grösste sportliche Highlight der letzten Monate, vor allem der Final.
4: Das war auch einfach ein extremes Erlebnis gewesen, mit der Berliner Bencic, mit dem Stan Wawrinka im Team zu haben. Die dürfen im Team zu haben. Ja, und nachher die anderen Highlights war natürlich auch der Davis Cup gewesen. Gegen Indien und gegen Tunesien das Doppel dürfen, oder haben das Doppel können gewinnen mit dem Dominik auf dem Platz. Und natürlich nachher auch noch die zwei Grand Slam Teilnahmen, Roland Garros und Australian Open. Das ist auch etwas, von dem ich geträumt habe, einen Grand Slam dürfen zu spielen. Und sogar noch bei beiden eine Runde haben können gewinnen. Das war einfach ein wunderschönes Erlebnis gewesen.
3: Gerade auf seine Einsätze am United Cup und die Silbermedaille hat es einen Haufen Rückmeldungen gegeben. Die Beste zeigt die persönliche Gratulation von Roger Federer gewesen.
4: Aber auch sonst haben mich immer wieder viele Spieler darauf angesprochen. Das habe ich eigentlich so nicht erwartet. Und nachher, als ich zurück in die Schweiz gekommen bin, haben mich extrem viele Leute darauf angesprochen, die in meinem Umfeld halt das schön war, mich im Fernsehen dürfen zu sehen. Und das hat mich nachher schon noch ein bisschen mit Stolz erfüllt und auch auf Freude daran gehabt, dass auch viele Leute gesehen haben.
3: Weil der Jakob Paul in der ganzen Welt an Tennisturnier spielt, ist er nicht so viel die Heimat. Darum verbinde ich er schon viel mit dem Kanton Graubünden.
4: Für mich ist es immer extrem speziell, wenn ich immer wieder heimkomme von dem Turnier. Es ist so schön, dürfen daheim zu sein, mit den Bergen. Es ist einfach, die Natur ist wunderschön. Und, ich bin da aufgewachsen. Von dem her ist einfach meine Heimat.
3: Sollte der Jakob Paul Bündner Sportler vom Jahr werden, dann weiss er schon, mit wem er da drauf anstossen würde.
4: Zuerst würde ich natürlich mit der Familie ein bisschen feiern, aber nachher im Nachhinein würde ich die 10'000 Franken gut investieren in meine Tenniskarriere. Momentan reise ich immer noch allein auf dem Turnier umeinander und es würde mir extrem helfen, wenn ich einen Trainer mitnehmen könnte, wo mir das Feedback gibt nach dem Match, während dem Match und halt natürlich auch für das Training würde das extrem helfen.
3: So könnte er seinem Ziel vom Sieg von einem Grand Slam Turnier definitiv wieder ein bisschen näher kommen.
2: Die Bühner Sportnacht ist am 5. Juni. Eure Stimme für die Wahl von der Bühner Sportlerin oder dem Bühner Sportler vom Jahr könnt ihr auf sirostschweiz.ch/sport abgeben. Wir wechseln zum Eishockey. Der Schweizer Nazi-Trainer Jan Cadieu hat heute das Aufgebot für die WM bekannt gegeben. Mit dabei sind auch zwei Bühner und vier Spieler vom HC Davos. Die beiden Bühner sind der NHL-Stürmer Nino Niederreiter und der Ken Jäger. Vom HC Davos kommen die beiden Verteidiger Lukas Frick und Sven Jung, der Stürmer Simon Knack und der Goalie Sandro Eschlimann. Die Heim-WM fängt für das Schweizer Team am Freitagabend an und zwar gegen die amtierenden Weltmeister aus der USA. Wir wechseln in die Swiss League. Der EHC Arosa bastelt weiter am Kader für die nächste Saison. In der spielt der Lehn Zehnder definitiv für Jan Ficker. Schon letztes Jahr hat der 21-jährige Stürmer leihweise für Arosa gespielt. Jetzt wechselt er fix für ein Jahr. Dann kommen wir noch zum Schneesport. Der Prättigauer Enrico Fetsch hat sein Amt als Cheftrainer vom Schweizer Skicross-Team abgegeben. Er will mehr Zeit mit

0: time high. All time high. Mit dem Nico Santos zu der Feierabend.
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0: Und da haben wir stockenden Verkehr in der Stadt Chur momentan noch vor allem auf der Masanderstrasse Richtung Chur-Nord. Dort stehen wir aktuell bis zu 20 Minuten und auch im Kanton Glarus zwischen Nevels und Netzschl. Dort sieht es recht ähnlich aus. Ihr habt über 10 Minuten Zeitverlust. Allen unterwegs wünsche ich eine gute und eine sichere Fahrt.

0: 4 Minuten an, dann wird's Punkt 6. Vorher gibt's aber noch Klack, Klack. Mit dem Hit da Over, den hören wir jetzt als nächstes.
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1: Im Studio ist der Jonathan Ernst. Die Bildungschancen von Kindern in der Schweiz hängen stark von den Eltern ab. Das zeigt ein Bericht des UNO-Kinderhilfswerks UNICEF. Die Schweiz schneidet im Vergleich mit einkommensstarken Ländern bei der Chancengerechtigkeit schlecht ab. Erziehungswissenschaftlerin Margrit Stamm fordert deshalb, dass Kinder aus ärmeren Familien zusätzlich unterstützt würden.
2: Benachteiligte Kinder müssten eigentlich eine zusätzliche Kompensation bekommen, weil sie ja nicht die gleichen Voraussetzungen haben wie Kinder aus gut situierten Familien.
1: Auch UNICEF fordert, dass der Staat mehr in die frühkindliche Betreuung investieren und Kinderarmut besser bekämpfen soll. Bei einer Militärkaserne im jurassischen Büch ist ein Streit zwischen Panzergrenadieren und Infanteriesoldaten eskaliert. Ausgeartet sei der Streit in der Nacht auf letzten Freitag, berichtet 20 Minuten. Panzergrenadiere sollen sogar eine Blendgranate auf das Gelände der Infanteristen geworfen haben. Ein Sprecher der Militärjustiz bestätigte, dass einige Soldaten leicht verletzt wurden. Bei einer anschließenden Durchsuchung wurde geklautes Armeematerial gesichert. Eine Person soll 200 Schuss Munition gestohlen haben. Amazon leiht sich Milliarden in der Schweiz. Wie die beteiligten Banken in einer Mitteilung schreiben, hat der US-Technologiekonzern in der Schweiz Anleihen von rund 2,8 Milliarden Franken herausgegeben. Es ist das erste Mal, dass Amazon Anleihen in Schweizer Franken herausgibt. Laut Marktbeobachtern dürfte es sich um einen der größten Beträge handeln, die je ein Unternehmen in Franken auf einmal aufgenommen hat. Der Konflikt im Iran hat womöglich weitere Auswirkungen auf die Umwelt. Laut der Umweltschutzorganisation Greenpeace breitet sich im Persischen Golf ein Ölteppich aus. Satellitenbilder zeigen, dass sich das Öl bereits stark verteilt hat. Je nach Wind und Strömung könnte es auch Schutzgebiete erreichen. Die Ursache ist noch unklar. Möglich sind Lecks an Infrastruktur oder Tankschiffen. Amsel, Grünfink und Kirlitz sorgen für gute Nachrichten. Diese Vögel hatten in den vergangenen Jahren unter Krankheiten gelitten und wurden nun häufiger gezählt als im Vorjahr. Das zeigte die jährliche Vogelzählung der Organisation BirdLife. Nummer 1 bleibt jedoch der Spatz. Sorgen bereiten Schwalben und Mauersegler. Ihre Zahlen sind rückläufig. Grund dafür ist laut BirdLife der Mangel an Nistnischen an Gebäuden und an Insekten im Siedlungsraum.
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4: Ja, einen recht freundlichen Abend haben wir hier. Größtenteils in der Nacht wird es dann nochmal recht frostig. Und morgen der Mittwoch da erwartet uns dann ein Mix aus Wolken, aber auch zum Teil Sonne. Temperaturen morgen dann bei 13 Grad in Fels, 12 gibt es Klosters und bis zu 10 Grad werden es in Kurwalden.
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4: Und da brauchen wir noch ein bisschen Geduld, wenn ihr in der Stadt Chur unterwegs sind. Das vor allem auf der Massanderstrasse Richtung Chur Nord. Und auch im Glarnerland zwischen Nevels und Netschel haben der Stock und der Verkehr. Dort verlieren wir aktuell eine gute Viertelstunde. Ich wünsche jetzt eine gute Fahrt allerseits. Es ist gerade von hier an dem 12. Mai und ab der 7. geht es dann hier weiter mit Schlager und Volksmusik im Feierabend. Bis dorthin jetzt aber ein Hit am anderen. Ich bin Tanner Ambühl und wünsche euch noch einen schönen restlichen Dienstag.
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1: Einen schönen guten Abend aus dem Wetterstudio von Meteo News. Der heutige Abend der präsentiert sich von der recht sonnigen Seite mit ein paar Quellwolken, die sich dann später aber wieder auflösen tun. Und so ist die Nacht dann auf morgen gering bewölkt mit ein paar hohen Wolken, die in der Nacht aufkommen. Und darum startet dann an dem Mittwoch mit viel Sonnenschein. Erst durch den Tag durch kommen dann aus Nordwesten vermehrt Wolkenfelder auf und entsprechend gibt es noch immer ein weniger Sonne, je länger der Nachmittag dauert. Die Temperaturen die erreichen im Rintelmann Höchstwert von um die 17 Grad. In St. Moritz zeigt das Thermometer um die 10 Grad an. An der Auffahrt geht es dann veränderlich bewölkt weiter. Es gibt nur zwischendrin ein bisschen Sonne. Dazu ist es auch wiederholt nass. Bei Temperaturen von etwa 12 bis 13 Grad und einer Schneefallgrenze von um die 1500 Meter. Einen schönen Abend wünscht der Mike Eichmann am Mikrofon.
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1: Im Studio ist der Jonathan Ernst. Bei einer Militärkaserne im jurassischen Büch ist ein Streit zwischen Panzergrenadieren und Infanteriesoldaten eskaliert. Ausgeartet sei der Streit in der Nacht auf letzten Freitag, berichtet 20 Minuten. Panzergrenadiere sollen sogar eine Blendgranate auf das Gelände der Infanteristen geworfen haben. Ein Sprecher der Militärjustiz bestätigte, dass einige Soldaten leicht verletzt wurden. Bei einer anschließenden Durchsuchung wurde geklautes Armeematerial gesichert. Eine Person soll 200 Schuss Munition gestohlen haben. Amazon leiht sich Milliarden in der Schweiz. Wie die beteiligten Banken in einer Mitteilung schreiben, hat der US-Technologiekonzern in der Schweiz Anleihen von rund 2,8 Milliarden Franken herausgegeben. Es ist das erste Mal, dass Amazon Anleihen in Schweizer Franken herausgibt. Laut Marktbeobachtern dürfte es sich um einen der größten Beträge handeln, die je ein Unternehmen in Franken auf einmal aufgenommen hat. Die Siedlergewalt im besetzten Westjordanland zerstöre die Lebensbedingungen, die Kinder zum Überleben und Aufwachsen benötigen. Das heißt es vom UN-Kinderhilfswerk UNICEF. Nicht nur würden Wohnungen und Häuser zerstört, sondern auch Schulen und die Wasserversorgung. Auch Kliniken werden immer schwerer erreichbar. Seit Anfang des Jahres seien 2500 Palästinenserinnen und Palästinenser vertrieben worden, darunter 1100 Minderjährige. Der US-Elektroautohersteller Tesla will seine Batterieproduktion in Deutschland ausbauen. Im Werk nahe Berlin will Tesla laut Mitteilung mehr als 1500 Personen neu einstellen. Dafür will das Unternehmen knapp 250 Millionen US-Dollar investieren. Ab 2027 soll somit von der Batterie bis zu E-Autos alles am Standort Berlin produziert werden. Das sei einzigartig in Europa und mache das Unternehmen widerstandsfähiger, so Tesla. Der Konflikt im Iran hat womöglich weitere Auswirkungen auf die Umwelt. Laut der Umweltschutzorganisation Greenpeace breitet sich im Persischen Golf ein Ölteppich aus. Satellitenbilder zeigen, dass sich das Öl bereits stark verteilt hat. Je nach Wind und Strömung könnte es auch Schutzgebiete erreichen. Die Ursache ist noch unklar. Möglich sind Lecks an Infrastruktur oder Tankschiffen.
2: Dienstagabend haben wir es, das heisst, es gilt 2 Stunden lang Schlager- und Ländlermusik. Ihr hört meinen Feierabend auf dem Radio Foudan, schön sind ihr mit dabei. Und für euer Mikrofon ist Manuela Hunger und ich habe heute ein bisschen neue Musik für euch mit dabei von ein paar Powerfrauen. Zum Beispiel der hier.

France Senior, die ist das mit ihrer neuen Single. Die gehören dir aber noch nicht gerade jetzt. Mehr dazu gibt es dann in der nächsten Viertelstunde. Zuerst habe ich ein bisschen Musik für euch.

etwas, was wirklich alle machen. Man vergleicht sich mit anderen, die vielleicht schöner aussehen, die bessere Figur haben oder ein bisschen mehr verdienen. Das macht so gerne Pro Signordi mit einem Mutmacher-Song, weil sie darum ja, ein musikalisches Zeichen setzen für mehr Selbstwert, Ehrlichkeit und Mitgefühl. Weil, ja, was man so häufig vergisst, ist, dass eben, dass man nicht alles auf den ersten Blick sieht. Weil unter der glänzenden Oberfläche, da ist meistens etwas ganz anderes. Jeder Mensch, der hat Zweifel und ja, braucht etwa die ein bisschen Mut. Zum Beispiel eben mit einem Song. Darum ist da jetzt Pro Signordi für euch mit dem Mutmacher-Song. Man vergleicht

0: Mein Feierabend, losen wir an diesem Dienstagabend. Und es ist wieder einmal Zeit, um euch zu Wort zu lassen. Bevor ich diesen Musikwunsch erfülle, verrate ich euch natürlich noch, wenn ihr selber ein Lied wünschen könnt. Dafür müsst ihr nur eures Nadel in die Hand nehmen und 079 255 96 96 eintippen. Das ist unsere Nummer und an die könnt ihr eine WhatsApp-Sprachnachricht schicken mit eurem Namen, einem Wunsch, einem Gruß und was auch immer ihr sonst uns noch erzählen wollt. Ich sage die Nummer nochmal. 079 255 96 96. Ja, und jetzt rede ich nicht mehr weiter, sondern spiele natürlich den Wunsch.
1: Hallo, ich bin Joanna und ich fände es mega cool, wenn ihr Joanna spielen würdet, weil es ist ein mega cooles Lied und ein mega cooler Name. Und ich einfach denke, wenn man sich nicht selber schätzt, wer macht es dann? Schönen Abend zusammen.

Bei dieser Musik will man ja gerade anfangen zu tanzen. Und das kommt nicht von ungefähr, weil ein Haufen Schlager- und Ländlerlieder, die drehen sich auch rund ums Tanzen.

Sans noch einmal mit mir, die neueste Single von Diana. Sie erzählt die Geschichte von einem Moment, den jeder kennt. Ein letzter Tanzenblick, eine Berührung und die Frage, ob das jetzt eher das Ende ist oder doch der Anfang von etwas. Ja, wie hat Diana die Frage beantwortet? Das wollen wir doch jetzt gleich zusammen herausfinden. Da ist sie mit Tanz noch einmal mit mir.

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1: Wir hören das Radio von hier an dem Dienstagabend und die nächste Stunde gibt es für euch nur eins. Schlager- und Ländlermusik. Das ist mein Feierabend mit mir, der Manuela Hunger. Und die unter euch, die fleissig mein Feierabend hören, die wissen, dass wir einmal ein Quiz machen. Meine Co-Moderatorin Jasmin Schneider und ich fordern uns jeden Dienstagabend raus, um zu schauen, wer denn mehr Ahnung hat von der Feierabendmusik. Ja, und heute bin wieder ich dran mit Rötlen. Und wie viele gewusst haben, das gehören wir in der nächsten Viertelstunde.

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1: Jasmin, ich bin wieder dran und darf dich herausfordern. Und das Mal habe ich Songs aus den so 2000er für dich. Und darum ist dieses Jahr 2003.
0: Endlich auch mal mein Jahr 1000.
1: Und ich würde sagen, wir fangen doch gerade mal an. Da ist dein erster Song.

0: Ganz ehrlich, ich hätte jetzt im Fall so aus dem Gefühl heraus gesagt, dass das sicher noch in den 90er Jahren rausgekommen ist. Jetzt bin ich gerade ein bisschen verwirrt. Aber ich sage gleich, das ist älter.
1: Weißt du, vollkommen recht. Wir haben dich nämlich ein bisschen verarschen. Es ist 1998 rausgekommen.
0: Ah doch, gut. Das hat mich immerhin mein Bauchgefühl nicht ganz verraten. Das ist auch noch mal
1: überhaupt
0: gut
1: nicht. Dein Bauchgefühl hat völlig recht gehabt. Und da kommt jetzt dein nächster Song.
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0: Also vom Tönen her könnte das der Ben Zucker sein, aber ich bin mir jetzt nicht ganz sicher.
1: Seb ist es nicht, das ist der Matthias Reim.
0: Ah ja, ups. Oh Mann, das hätte ich auch mal so ein bisschen. ich sage, das ist jünger. Das ist...
1: Es ist sogar viel jünger. Es ist 2024 rausgekommen. Also,
0: ich habe nicht gewusst, dass der noch Musik macht.
1: Ich auch nicht, ehrlich gesagt. Ich war ganz überrascht. Ja, voll. Der Matthias Reim macht immer noch Musik und bringt immer noch rechte Banger raus. Das war jetzt echt ein Helden. Hey, und damit hast du schon 2 Punkte gemacht und kannst jetzt nochmal 2 holen, wenn du beim nächsten Lied auch noch den Interpret oder aber den Titel weißt. So, ich würde sagen, ich gebe dir gerade deinen letzten Song.

0: Also, Interpretin ist Andrea Berg und das Lied heisst «Du hast mich tausendmal belogen». Und das ist... Boah. Ich sag auch, dass das jünger ist. Nein!
1: Ah, schade! Das ist 2001, das ist älter.
0: Schade, ja nur. Aber hey, immerhin der Bonuspunkt.
1: Den Bonuspunkt hast du voll geholt. Du hast so gerne Titel und Interpret gewusst oder Interpretin von dem her. Das heisst, du hast 3 Punkte gemacht und damit bin ich immer noch knapp in Führung. Es steht für mich 23 zu 22.
0: Aber der Punkt, auch wenn es noch ein Zeit geht, ich kriege den schon noch.
1: Du kriegst ja definitiv noch nicht, keine Angst. Aber bis dorthin tun wir uns doch mal vergnügen mit ein bisschen guter Musik und der Andrea Berg. Mein Feierabend-Challenge.
2: 3
1: Lieder, 1 Jahreszahl
0: und mehr oder weniger gutes Musikwissen.
1: Yeah.

Am Dienstagabend sind einmal ihr gefragt beim Radio von da. Weil wir spielen eure Musikwünsche, die könnt ihr uns einfach schicken per WhatsApp auf die Nummer 079 255 96 96. Machen uns ein WhatsApp oder noch besser eine Sprachnachricht auf die Nummer 079 255 96 96. Und wir spielen euren Wunsch in einer von unseren nächsten Sendungen. Und natürlich könnt ihr nicht nur ein Lied wünschen, sondern auch noch viel Liebe in die Welt rausschicken oder wenigstens in die Südostschweiz.

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Das ist Ländler und Schlager-Sendung, mein Feierabend. Und Schlager, der boomt ja eigentlich schon seit Jahren. Ob auf der Skipiste, am Volksfest oder in der Ferien zu Mallorca. Und trotzdem ist er auch immer mehr unter Druck. Nämlich im Fernsehen, wo in letzter Zeit immer wieder Sendungen gestrichen worden sind. Und jetzt trifft es auch eine der beliebtesten Schweizer Stimmen.

Beatrice Egli-Show wird abgesetzt. Das will der ARD auf ein jüngeres Zielpublikum und digitale Formate setzen will. Für Beatrice Egli ist das Ende von ihrer Show nach 4 Jahren aber kein Grund zum Aufhören. Sie will sich jetzt neuen Projekt widmen. Und sie hat ja auch noch etwas los. Im Herbst geht sie auf Tour und spielt einen Haufen Hits und vielleicht ja auch den hier.

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0: leider ist es das schon wieder vom Feierabend für die Woche. Schön habt ihr eingeschaltet und hoffentlich auch der ein oder andere Musikwunsch geschickt. Und sonst könnt ihr das ja jetzt noch schnell machen, weil ich störe euch nicht mehr dabei und verabschiede mich für heute. Am Mikrofon war Manuela Hunger. Schön habt ihr zugelassen und ciao zusammen.
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